0: Mittelstand zu entlasten. Die Bundesregierung hatte zuvor die Eckpunkte für den Haushalt 2027 beschlossen. Trotz geplanter Einsparungen und Kürzungen soll die Neuverschuldung im Kernetat deutlich ansteigen. In der Fußball-Bundesliga hat Bayer Leverkusen im Kampf um die Champions-League-Plätze 3 wichtige Punkte geholt. Gegen Leipzig gewann die Werkself mit 4:1. Aus der Sportredaktion Stefanie Lervoix.
1: Dreimal Schick sowie Teller erzielten die Tore für Leverkusen. Baumgartner schoss den Ehrentreffer für Leipzig. Einer Sensation nahe war Heidenheim in München. Der Tabellenletzte führte beim ersten 3:2 und kassierte kurz vor Abpfiff noch den Ausgleich. Hoffenheim und Stuttgart trennten sich ebenso 3:3. Ein großer Schritt Richtung Klassenerhalt gelang dem HSV mit dem 2:1 bei der kriselnden Frankfurter Eintracht. Werder Bremen indes rutschte nach dem 1:3 gegen Augsburg auf Rang 15 ab. Union Berlin und Köln vergaben beim 2:2 den Matchball zur Rettung.
0: Und in Liga 2 hat Schalke 04 mit 1:0 gegen Düsseldorf gewonnen und kehrt damit in die erste Liga zurück. Das waren die Nachrichten. Das Wetter in Deutschland. Im Westen und Norden Schauer und Gewitter, Tiefstwerte 15 bis 3 Grad. Am Tage zwischen Lausitz und östlichem Oberbayern sonnig. Im Nordwesten Schauer und Gewitter 16 bis 30 Grad. Am Montag örtlich Schauer und Gewitter, im Südosten und Norden Aufheiterungen 12 bis 26 Grad. Es ist 2:03 Uhr.
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1: Um 3 Uhr mit Gabriela Kühne. Zwei führende Republikaner haben den angekündigten Teilabzug von US-Truppen aus Deutschland kritisiert. In einer gemeinsamen Erklärung warnten die Vorsitzenden der Verteidigungsausschüsse in Senat und Repräsentantenhaus Wicker und Rogers, dass der Schritt das Risiko berge, das falsche Signal an Kreml-Chef Putin zu senden. Aus der Nachrichtenredaktion Ulrike Ufer.
2: Beide zeigten sich so wörtlich sehr beunruhigt über die Ankündigung des Pentagons, US-Soldaten möglicherweise auch aus anderen europäischen Ländern abzuziehen. Wicker und Rogers betonten zudem, dass Deutschland den Forderungen ihres Parteifreundes Trump nach höheren Verteidigungsausgaben nachgekommen sei. Zudem lasse Berlin US-Flugzeuge im Iran-Konflikt Stützpunkte und den deutschen Luftraum nutzen. Unterdessen wollen die USA nach den Worten von Trump ihre Truppenpräsenz in Deutschland über die bereits angekündigte Zahl hinaus herunterfahren. Weitere Details nannte der Präsident zunächst nicht.
1: In der Diskussion um die künftige Finanzpolitik der Bundesregierung hat Bayerns Ministerpräsident Söder neuen Schulden eine Absage erteilt. Zugleich forderte der Regierungschef in der Bild am Sonntag weitreichende Steuersenkungen. Söder lehnte es trotz der schwierigen Haushaltslage ab, die Schuldenbremse aufzuweichen. Stattdessen verlangte der Ministerpräsident, den Solidaritätszuschlag endgültig abzuschaffen und den Mittelstand

0: Einer Sensation nahe war Heidenheim in München. Der Tabellenletzte führte beim ersten 3:2 und kassierte kurz vor Abpfiff noch den Ausgleich. Hoffenheim und Stuttgart trennten sich ebenso 3:3. Ein großer Schritt Richtung Klassenerhalt gelang dem HSV mit dem 2:1 bei der kriselnden Frankfurter Eintracht. Werder Bremen indes rutschte nach dem 1:3 gegen Augsburg auf Rang 15 ab. Union Berlin und Köln vergaben beim 2:2 den Matchball zur Rettung.
1: Und in Liga 2 hat Schalke 04 mit 1:0 gegen Düsseldorf gewonnen und kehrt damit in die erste Liga zurück. Das waren die Nachrichten. Das Wetter in Deutschland. Am Tage zwischen Lausitz und östlichem Oberbayern sonnig. Im Nordwesten Schauer und Gewitter, 16 bis 30 Grad. Am Montag örtlich Schauer und Gewitter, im Südosten und Norden Aufheiterungen, 12 bis 26 Grad. Am Dienstag unbeständig mit Schauern, vor allem im Süden Gewitter. Es ist 3:03 Uhr.
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1: Um 4 Uhr mit Gabriela Kühne. Zwei führende Republikaner haben den angekündigten Teilabzug von US-Truppen aus Deutschland kritisiert. In einer gemeinsamen Erklärung warnten die Vorsitzenden der Verteidigungsausschüsse in Senat und Repräsentantenhaus, Wicker und Rogers, dass der Schritt das Risiko berge, das falsche Signal an Kremlchef Putin zu senden. Aus der Nachrichtenredaktion Ulrike Ufer.
2: Beide zeigten sich so wörtlich sehr beunruhigt über die Ankündigung des Pentagons, US-Soldaten möglicherweise auch aus anderen europäischen Ländern abzuziehen. Wicker und Rogers betonten zudem, dass Deutschland den Forderungen ihres Parteifreundes Trump nach höheren Verteidigungsausgaben nachgekommen sei. Zudem lasse Berlin US-Flugzeuge im Iran-Konflikt Stützpunkte und den deutschen Luftraum nutzen. Unterdessen wollen die USA nach den Worten von Trump ihre Truppenpräsenz in Deutschland über die bereits angekündigte Zahl hinaus herunterfahren. Weitere Details nannte der Präsident zunächst nicht.
1: In der Diskussion um die künftige Finanzpolitik der Bundesregierung hat Bayerns Ministerpräsident Söder 9 Schulden eine Absage erteilt. Zugleich forderte der Regierungschef in der Bild am Sonntag weitreichende Steuersenkungen. Söder lehnte es trotz der schwierigen Haushaltslage ab, die Schuldenbremse aufzuweichen. Stattdessen verlangte der Ministerpräsident, den Solidaritätszuschlag endgültig abzuschaffen und den Mittelstand zu entlasten. Die Bundesregierung hatte zuvor die Eckpunkte für den Haushalt 2027 beschlossen. Trotz geplanter Einsparungen und Kürzungen soll die Neuverschuldung im Kernetat deutlich ansteigen. In der Fußball-Bundesliga hat Bayer Leverkusen im Kampf um die Champions-League-Plätze 3 wichtige Punkte geholt. Gegen Leipzig gewann die Werkself mit 4:1. Aus der Sportredaktion Stefanie Lavoie.
3: Dreimal Schick sowie Teller erzielten die Tore für Leverkusen. Baumgarten

0: ihr mit 1:0 gegen Düsseldorf gewonnen und kehrt damit in die erste Liga zurück. Das waren die Nachrichten. Das Wetter in Deutschland. Am Tage zwischen Lausitz und östlichem Oberbayern sonnig, im Nordwesten Schauer und Gewitter 16 bis 30 Grad. Am Montag örtlich Schauer und Gewitter, im Südosten und Norden Aufheiterungen 12 bis 26 Grad. Am Dienstag unbeständig mit Schauern. Es ist 4.03 Uhr.
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1: Um 5 Uhr mit Gabriela Kühne. Zwei führende Republikaner haben den angekündigten Teilabzug von US-Truppen aus Deutschland kritisiert. In einer gemeinsamen Erklärung warnten die Vorsitzenden der Verteidigungsausschüsse in Senat und Repräsentantenhaus Wicker und Rogers, dass der Schritt das Risiko berge, das falsche Signal an Kreml-Chef Putin zu senden. Aus der Nachrichtenredaktion Ulrike Ufer.
2: Beide zeigten sich so wörtlich sehr beunruhigt über die Ankündigung des Pentagons, US-Soldaten möglicherweise auch aus anderen europäischen Ländern abzuziehen. Wicker und Rogers betonten zudem, dass Deutschland den Forderungen ihres Parteifreundes Trump nach höheren Verteidigungsausgaben nachgekommen sei. Zudem lasse Berlin US-Flugzeuge im Iran-Konflikt Stützpunkte und den deutschen Luftraum nutzen. Unterdessen wollen die USA nach den Worten von Trump ihre Truppenpräsenz in Deutschland über die bereits angekündigte Zahl hinaus herunterfahren. Weitere Details nannte der Präsident zunächst nicht.
1: In der Diskussion um die künftige Finanzpolitik der Bundesregierung hat Bayerns Ministerpräsident Söder neue Schulden eine Absage erteilt. Zugleich forderte der Regierungschef in der Bild am Sonntag weitreichende Steuersenkungen. Söder lehnte es trotz der schwierigen Haushaltslage ab, die Schuldenbremse aufzuweichen. Stattdessen verlangte der Ministerpräsident, den Solidaritätszuschlag endgültig abzuschaffen und den Mittelstand zu entlasten. Die Bundesregierung hatte zuvor die Eckpunkte für den Haushalt 2027 beschlossen. Trotz geplanter Einsparungen und Kürzungen soll die Neuverschuldung im Kernetat deutlich ansteigen. In der Fußball-Bundesliga hat Bayer Leverkusen im Kampf um die Champions-League-Plätze 3 wichtige Punkte geholt. Gegen Leipzig gewann die Werkself mit 4:1. Aus der Sportredaktion Stefanie Lavoie.
3: Dreimal Schick sowie Teller erzielten die Tore für Leverkusen. Baumgartner schoss den Ehrentreffer für Leipzig. Einer Sensation nahe war Heidenheim in München. Der Tabellenletzte führte beim ersten 3:2 und kassierte kurz vor Abpfiff noch den Ausgleich. Hoffenheim und Stuttgart trennten sich ebenso 3:3. Ein großer Schritt Richtung Klassenerhalt gelang dem HSV mit dem 2:1 bei der kriselnden Frankfurter Eintracht. Werder Bremen indes rutschte nach dem 1:3 gegen Augsburg auf Rang 15 ab. Union Berlin und Köln vergaben beim 2:2 den Matchball zur Rettung.
1: Und in Liga 2 hat Schalke 04 den 1

Howard Carmdale, sein aktueller Song Hi hier bei uns in HIP. Und ich sag einfach nur mal schönen guten Morgen. Und die Sonne ist ja auch schon aufgegangen. Das ging heute Morgen auf einmal so schnell. Aufgestanden, alles noch stockduster und dann ruckzuck. Wow, da wurde es draußen schon hell. Und da war Frankfurt sehr früh dran. Heute 1:06 in Gießen, 5:05. Fulda hat es noch ein bisschen früher geschafft, Sonnenaufgang um 6:01. Also, wir sind bereit für einen richtig schönen Tag. Kommen Sie gut rein.

0: Teil 4 am Sonntagmorgen um 20 nach 6. Wer noch eine Idee braucht, wohin an diesem sonnigen Sonntag, wir haben eine kleine Auswahl. Erstmal so ein XXL-Dorf-Flohmarkt in Angersbach. Da heißt es, Wartenberg ist eine Reise in den Frühling wert. 90 Hausflohmarktaussteller sind dabei. Antike, Spielsachen, Kleidung, Elektrogeräte, DVDs, Bücher, Porzellangeschirr und vieles mehr auf den Privatgrundstücken. Büdingen begrüßt heute den Frühling. Büdinger Frühlingsgefühle. Die historische Altstadt wird ab 11 Uhr in eine lebendige Erlebniswelt für die ganze Familie. Und rund um den Marktplatz präsentieren Händler ihre Produkte aus den Bereichen Garten, Pflanzen, Deko, Kunsthandwerk und Kulinarik. Und da ist noch Schwalmstadt. Lädt wieder zum Frühlingsfest mit verkaufsoffenem Sonntag in die Stadtteile Traiser und Ziegenhain ein. Unter dem Motto »Mein Herz schlägt für Schwalmstadt« steht das Fest in diesem Jahr ganz im Zeichen von Herzschlag, Bewegung und Rhythmus.
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1: Heute früh locker bewölkt und klar. Im Lauf des Tages kommt auch ein bisschen mehr Sonne dazu, dann aber auch mal wieder stärker bewölkt. Also ein bisschen hin und her. Höchstwerte haben wir um die 20 Grad im Upland bis 26 Grad an der Bergstraße. Und schauen wir auf die Messwerte von heute Morgen 6 Uhr in Frankfurt. Stark bewölkt bei 8 Grad. In Gießen, da sind es 8 Grad. Der kleine Feldberg, stark bewölkt 13 Grad. Heilbronn-Michelstadt 16. Schauenburg bedeckt bei 10 Grad und die Wasserkuppe 11 Grad.
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1: Gerade im Moment ganz aktuell dazugekommene Meldung von der A44 Kassel Richtung Dortmund. Zwischen Bräuner und Warburg liegen Fahrzeugteile auf der Fahrbahn. Also da bitte vorsichtig fahren.
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1: Hallo zusammen, einen schönen guten Morgen.
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Heute am 3. Mai erinnert eine Gedenkveranstaltung in Melsungen an die Vertreibung der Sudetendeutschen vor 80 Jahren. Im Mittelpunkt das Schicksal von Millionen Menschen, die nach dem Zweiten Weltkrieg ihre Heimat verlassen mussten. Den Auftakt bildet heute um 10.30 Uhr ein Festgottesdienst in der katholischen Kirche. Ab 12 Uhr dann wird im Gemeindesaal ein traditionelles böhmisches Gericht serviert. Schweinefleisch mit Kraut und Knödel. Und um 14 Uhr folgt dann ein historischer Vortrag von Alwin Wagner unter dem Titel 80 Jahre Vertreibung, Geschichte, Leid und Neubeginn.

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1: 7 Uhr. Tödlicher Unfall mit E-Scooter in Osthessen. Kritik an Teilabzug von US-Soldaten aus Deutschland. Schalke zurück in der Fußball-Bundesliga. Das Wetter, Sonne und Wolken, oft trocken bis 26 Grad. Mein Name ist Daniel Skondo. Guten Morgen. Bei Bad Hersfeld in Osthessen ist es zu einem tödlichen Unfall mit E-Scootern gekommen. Wie die Polizei in der Nacht mitgeteilt hat, ist gestern eine Frau ums Leben gekommen. Andreas Gerlach.
2: Die 53-Jährige und ihr 50 Jahre alter Lebensgefährte hatten gestern Mittag mit ihren E-Scootern an der Straße zwischen Hauneck und Bad Hersfeld gestanden. Ein 21-Jähriger ist mit seinem Auto an dieser Stelle abgebogen und hat die beiden angefahren. Sie kamen schwer verletzt ins Krankenhaus, die Frau starb kurze Zeit später. Der 21-Jährige erlitt einen Schock. Es besteht der Verdacht, dass er Alkohol getrunken hatte. Das Ergebnis des Bluttests steht aber noch aus.
1: US-Präsident Trump will deutlich mehr Soldaten aus Deutschland abziehen als bisher angekündigt. Das hat er vor Journalisten gesagt. Konkreter wurde Trump allerdings nicht. Aus der Nachrichtenredaktion Lisa Reister.
3: Wir werden die Truppenstärke stark reduzieren, und zwar um weit mehr als 5.000. Zuvor hatte das US-Verteidigungsministerium den Abzug von 5.000 Soldaten aus Deutschland angeordnet. Er soll nach 6 bis 12 Monaten abgeschlossen sein. Trumps Ankündigung beunruhigt einige seiner Parteikollegen. Zwei führende Republikaner befürchten, durch den Schritt ein falsches Signal an Kreml-Chef Putin zu senden.
1: Gut 6,1 Millionen Euro Miete hat das Land Hessen im vergangenen Jahr für leerstehende Immobilien gezahlt. Das hat das Finanzministerium in Wiesbaden auf eine parlamentarische Anfrage mitgeteilt. Die meisten dieser Immobilien sind demnach sogenannte Leo-Objekte. Bei diesem Programm hatte die damalige Landesregierung Anfang des Jahrtausends 55 Immobilien für rund 2,1 Milliarden Euro verkauft und sie dann anschließend für 30 Jahre gemietet. Kosten seitdem insgesamt rund 2,5 Milliarden Euro. Der FC Schalke 04 ist zurück in der Fußball-Bundesliga. Nach 3 Jahren zweite Liga gelang dem Verein in Gelsenkirchen gestern Abend der vorzeitige Aufstieg durch einen 1:0-Sieg gegen Fortuna Düsseldorf. Die Fans feierten bis spät in die Nacht im Stadion. Luise Kropf.
4: Es war aber nicht nur ein Abend der großen Party, sondern auch der Abend der großen Emotionen. Zum Beispiel bei Kapitän Kenan Karaman. Nach dem Schlusspfiff ist er im Stadion noch zu einem Interview gebeten worden. Und während des Interviews hat es ihn komplett übermannt. Das Stadion hat das mitbekommen, deswegen gab es Sprechchöre. Der konnte daraufhin seine Emotionen gar nicht halten und hat einfach nur geweint. Das war einer der vielen großen emotionalen Momente auf Schalke.
1: Im Spätspiel der Bundesliga hat Leverkusen Leipzig mit 4:1 besiegt. Außerdem spielten Frankfurt-Hamburger SV 1:2, Bayern-München-Heidenheim 3:3, Hoffenheim-Stuttgart 3:3, Union-Berlin-Köln 2:2 und Bremen-Augsburg 1:3. In der Formel 1 hat sich WM-Spitzenreiter Kimi Antonelli für das Rennen in Miami heute Abend die Pole Position

0: Ein Urwald von morgen soll in Darmstadt im Ostwald entstehen. Zwischen Steinbrücker Teich und der ehemaligen Braunkohlegrube Prinz von Hessen. Da werden 247 Hektar Wald weitgehend sich selbst überlassen. Ziel? Mehr Artenvielfalt und natürlicher Klimaschutz. Stefan Hübner aus unserer Klimaredaktion. Schönen guten Morgen.
1: Hallo.
0: Stefan, Urwald in Hessen. Ist die Darmstädter Idee neu oder gibt's sowas in der Art schon bei uns?
1: Also so einen echten, unberührten, urigen Urwald, in dem sich die Natur ohne menschliche Eingriffe entwickeln kann, das gibt es in Deutschland praktisch gar nicht mehr. Die nationale Strategie zur biologischen Vielfalt, die hatte zwar das Ziel, bis 2020 2% der Landesfläche insgesamt als Wildnis zu sichern, aber das wurde bisher nicht erreicht. Und trotzdem gibt es Wälder, die so einer urtümlichen Wildnis nahe kommen. In Nordhessen zum Beispiel im Bereich von der Saberburg oder vom Nationalpark Kellerwald-Edersee oder in Mittelhessen im Laubacher Forst. Das sind dann ja im Prinzip Waldgebiete, die aus der Nutzung herausgenommen wurden und die werden jetzt eben zu den erwähnten Urwäldern von morgen.
0: Was passiert denn, kannst du uns das mal beschreiben mit dem Wald in Darmstadt, wenn man den sich selbst überlässt?
1: Da dürfte ein naturnaher Mischwald entstehen, einer, der gut mit Trockenheit klarkommt. Das ist in den letzten Jahren ja im Darmstädter Raum immer wieder ein Problem gewesen, die Trockenheit für den Wald. Und von diesem neu entstehenden, trockenheitsangepassten Wald, da werden Arten profitieren, die vor allem in so bewirtschafteten Wäldern kaum noch Lebensräume fänden. Besonders wichtig ist dabei dann Totholz, also abgestorbene Bäume, die im Nutzwald normalerweise entfernt werden. Hier bleiben sie jetzt aber liegen und das ist toll für Insekten wie Hirschkäfer, aber auch für viele Pilze, Moose oder Flechten.
0: Wie lange dauert das eigentlich, bis aus dieser Idee, die ja wirklich richtig schön ist, auch in wirklichen Urwald geworden ist?
1: Erste Veränderung, klar, die wird man schon nach einigen Jahren sehen. Also mehr Totholz heißt mehr Totholzarten, dann wird sich der Wald auch verstärkt selbst verjüngen. Aber bis so richtig echte urwaldartige Strukturen entstanden sind, da werden weit über 100 Jahre vergehen. Aber gerade das macht dieses Projekt halt so besonders. Menschen von heute, die erschaffen da etwas, das sich erst ihren Ur-Ur-Ur etc. Enkeln darstellen wird.
0: War das doch toll. Gleichzeitig soll der neue Naturwald ja auch ein Erlebnisort für Besucher werden. Ja. Wie geht das? Passt das überhaupt zusammen?
1: Ja gut, das ist schon so ein auf den ersten Blick ein zweischneidiges Schwert. Mhm. Denn wenn so eine Wildnis entstehen soll, da sind natürlich Störungen irgendwie auch kontraproduktiv. Gleichzeitig schützen Menschen Natur aber oft eher dann, wenn sie sie selbst mal haben erleben können, wenn sie so eine positive Beziehung zu ihr aufbauen. Und entscheidend wird deswegen sicher auch eine kluge Besucherlenkung in diesem Wald sein. Das ist also Bereiche mit viel Ruhe für die Natur gibt, neben solchen, in denen Menschen eben Wildnis entdecken können.
0: Urwald in Hessen, der soll auf immer mehr Waldflächen in Hessen entstehen. Vielen Dank, Stefan Hübner aus unserer Klimaredaktion.
1: Gern.
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3:04 am Sonntagmorgen. Celia, das ist ein Welthit von Simon & Garfunkel und ich finde ja total spannend, wie der entstanden ist. Vor allem der Percussion-Rhythmus am Anfang von dem Lied, der ist gekommen, also die Idee dazu ist gekommen bei einer privaten Party. Da waren Paul Simon, Art Garfunkel und einige Freunde und die haben da auf einer Klavierbank rumgeklopft. Und dieses Ding haben sie dann aufgenommen, haben dem ganzen Hall verpasst und das wurde dann dieser typische Sound von dem Lied. Also ich habe hier zwar kein Klavier, aber ich trommel hier auf dem Pult immer mit. Mache ich jetzt auch.

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1: Heute aufgelockert mit Sonnenschein, auch mal stärker bewölkt. Es bleibt aber trocken, wenig Schauer. Die Höchstwerte 20 Grad im Upland bis 26 Grad an der Bergstraße. Schauen wir auf die Messwerte von heute Morgen 8 Uhr in Frankfurt. 13 Grad, in Gießen 10 Grad, der kleine Feldberg 12 Grad, Vielbrunn-Michelstadt stark bewölkt bei 17 Grad, Schaumburg 16 und die Wasserkuppe 12 Grad.
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1: Da haben wir momentan die Meldung von der A7 Hannover-Fulda. Da ist momentan die Gefahr durch ein entgegenkommendes Fahrzeug zwischen Kassel-Ost und Dreikassel-Süd nicht mehr vorhanden. Also wenn Sie da unterwegs sind, Hannover-Fulda, Entwarnung für die A7. Die Gefahr durch ein entgegenkommendes Fahrzeug zwischen Kassel-Ost und Dreikassel-Süd besteht nicht mehr.
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1: Hallo, schönen guten Morgen. Im März ist Peter Kraus 87 geworden und ich erinnere mich noch an unser letztes Gespräch. Da habe ich ihn gefragt, wie er sich so fit hält. Also er ist unglaublich fit. Er sagte, ich mache jeden Tag ganz viel Gymnastik, direkt wenn ich aufgestanden bin. Denn auch im hohen Alter, da müssen wir beweglich bleiben. Musikalisch haben wir ihn auch gleich hier bei uns. Peter Kraus mit Manchmal, davor hören wir Chris Andrews und Yesterday Man.
2: 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Ich wünsche Ihnen einen guten Start mit HR4.
1: Ja, den haben wir auf jeden Fall. Gleich mit ihm, jetzt mit Chris Andrews.

Und hier ist eine aktuelle Meldung von der A44 Dortmund Richtung Kassel. Vorsicht zwischen Diemelstadt und Warburg, steht ein defektes Fahrzeug auf dem rechten Fahrstreifen. Da bitte vorsichtig fahren. Und nochmal die Entwarnung für die A7 Hannover-Fulda. Die Gefahr durch ein entgegenkommendes Fahrzeug zwischen Kassel-Ost und Dreieck Kassel-Süd besteht nicht mehr.

0: Ein emotionaler Moment war das in dieser Woche am Donnerstag für die nordhessischen Schausteller. Ihr Pastor Volker Drewes hat sich in einem feierlichen Gottesdienst in den Ruhestand verabschiedet. 30 Jahre ist er im Auftrag der evangelischen Kirche als Schaustellerpastor von Kirmes zu Kirmes getingelt, von Stadt zu Stadt, hat getauft, konfirmiert, verheiratet und hatte auch immer ein offenes Ohr für seine Schausteller. Jetzt Abschied. Jens Wellhöner war für uns dabei.
1: Die Drehorgel ist sein Markenzeichen, Volker Drewes. Der freundliche Mann mit dem grauen Bart spielt heute das Lied der 99 Luftballons. Passend dazu steht er vor einem Stand auf Kassels Rummelplatz Schwanenwiese. Hier kann man mit Pfeilen auf Luftballons werfen. Betreiberin Natalia Wagner will ihren Stand von ihrem Pastor segnen lassen.
2: Weil sich das einfach so gehört im Schausteller-Tradition, gell? Das ist einer der Punkte im Leben, was ich erreichen wollte, ein eigenes Geschäft, was dann auch gesegnet wird.
1: Für Pastor Drewes ein besonderer Moment, nur eine Stunde vor seinem Abschied aus dem Amt.
3: Oh, also heute ist es für mich schwer und merke auch, dass es mich innerlich sehr bewegt, das Ganze.
1: Ein Familienmitglied, das ist der Pastor aus Nordhessen für Generationen von Schaustellern. Auch Natalia Wagners Sohn Alexander ist ein echtes Schaustellerkind mit seinen 31 Jahren.
4: Ich wurde auch vom Herrn Drewes konfirmiert. Ich bin mit dem Herrn Drewes groß geworden und ich wünsche ihm nur alles Liebe. Und jetzt hoffe ich, dass er die Welt sehen kann und kann zur Ruhe kommen.
1: Pastor Drewes ist gelernter Puppenspieler. Schon mit 5 Jahren trat er im Zirkus auf. Später dann wurde er Pastor, speziell für seine Schausteller.
3: Und die Schausteller haben mir dann immer gezeigt, nee, es gibt das schöne Leben. Und das habe ich toll gefunden, dass Menschen sich aufmachen und Freude zu produzieren und Freizeit zu produzieren für andere Menschen.
1: Der Abschiedsgottesdienst findet im Autoscooter-Fahrgeschäft statt. Auch das ist Tradition. Die Scooter wurden zur Seite gerollt, Sitzbänke aufgestellt. Dann ist der Moment gekommen. Auch wenn es weh tut, es ist Zeit für mich zu gehen. Zu diesem Lied zieht Volker Drewes seinen Talar aus. Das Zeichen, dass es für ihn mit seinen knapp 73 Jahren nun wirklich vorbei ist. Mit dem Tingeln von Stadt zu Stadt. Die ganze 50-köpfige Schaustellergemeinde steht auf und verabschiedet ihn mit Applaus und sehr vielen Tränen. Einen Nachfolger gibt es nicht. Die nordhessischen Schausteller müssen jetzt ohne ihren Pastor auskommen.
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0: Was für ein schöner Hit, was für ein schöner Oldie. Frank Sinatra, Strangers in the Night. Und jetzt gucken wir auf unsere HR4 Oldies heute Nachmittag ab 14 Uhr mit Jörg Machenbach. Schönen guten Morgen, Jörg.
1: Ja, schönen guten Morgen. Grüß dich, Uwe. Heute Nachmittag werden wir Engelbert zum 90. gratulieren. Seinen runden Geburtstag hat der Sänger mit der sanften Stimme gestern gefeiert. Und er ist ja immer noch aktiv, befindet sich zurzeit auf seiner, wie es heißt, Celebration Tour 2026. Und ja, da werden wir heute Nachmittag mal ein bisschen Musik von ihm hören. Unter anderem sein Debüt. Und das ist 60 Jahre alt. 1966 war das.
0: Muss man sich mal überlegen. 1966 Debüt, 90 Jahre alt. Ein Tageshit gibt's bei dir auch.
1: Ja, und dieser Tageshit ist 50 Jahre alt. Heute genau auf den Tag waren ABBA mit Fernando erstmals auf Platz 1 in der deutschen Single-Hit-Parade. Und zwar für ganze 7 Wochen, also ein Riesenhit damals gewesen. Wir hören die komplette Single, also nicht nur die A, sondern auch die B-Seite. All das später in den Oldies.
0: Und natürlich noch viel mehr heute Nachmittag ab 14 Uhr mit Jörg Machenbach. Und jetzt, ich baue dir ein Schloss, großer Schlagerhit von Jürgen Drews von 2009 ist der. Das war damals der triumphale Comeback-Einzug in die Top 10 der deutschen Charts.

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1: 9 Uhr. Rainer fordert Steuerbefreiung für Biokraftstoffe. Tödlicher Unfall mit E-Scooter in Osthessen. Schalke zurück in der Fußball-Bundesliga. Das Wetter, Sonne und Wolken, oft trocken bis 26 Grad. Mein Name ist Daniel Skondo. Guten Morgen. Bundeslandwirtschaftsminister Rainer will Bauern entlasten und Biokraftstoffe günstiger machen. Der CSU-Politiker fordert in den Funke-Zeitungen, Biokraftstoffe komplett von der Steuer zu befreien. Aus der Nachrichtenredaktion Daniel Prokranka.
2: Biodiesel und Biomethan günstiger machen, die heimische Produktion fördern, das Klimaschützen unabhängiger von Energieimporten werden. Diese Ziele will Rainer mit der Steuerbefreiung erreichen. Mit seiner Forderung stellt sich der Landwirtschaftsminister gegen seine Kabinettskollegin Wirtschaftsministerin Reiche von der CDU. Sie will die Förderung kleiner Biogasanlagen im Rahmen des Erneuerbare-Energien-Gesetzes beenden.
1: US-Präsident Trump will noch mehr Soldaten aus Deutschland abziehen. Eine konkrete Zahl nannte er vor Journalisten nicht, sprach nur von deutlich mehr als 5.000. Mittlerweile bekommt Trump allerdings auch Gegenwind von führenden Republikanern. Die Vorsitzenden der Verteidigungsausschüsse von Senat und Repräsentantenhaus kritisierten, die Trump-Regierung sende mit dem Teilabzug ein falsches Signal an Kreml-Chef Putin. Bei Bad Hersfeld in Osthessen ist es zu einem tödlichen Unfall mit E-Scootern gekommen. Wie die Polizei in der Nacht mitgeteilt hat, ist dabei gestern eine 53 Jahre alte Frau ums Leben gekommen. Andreas Gerlach.
3: Die 53-Jährige und ihr 50 Jahre alter Lebensgefährte hatten gestern Mittag mit ihren E-Scootern an der Straße zwischen Hauneck und Bad Hersfeld gestanden. Ein 21-Jähriger ist mit seinem Auto an dieser Stelle abgebogen und hat die beiden angefahren. Sie kamen schwer verletzt ins Krankenhaus, die Frau starb kurze Zeit später. Der 21-Jährige erlitt einen Schock. Es besteht der Verdacht, dass er Alkohol getrunken hatte. Das Ergebnis des Bluttests steht aber noch aus.
1: Der FC Schalke 04 ist zurück in der Fußball-Bundesliga. Nach 3 Jahren zweite Liga gelang dem Verein in Gelsenkirchen gestern Abend der vorzeitige Aufstieg durch einen 1:0-Sieg gegen Fortuna Düsseldorf. Die Fans feierten bis spät in die Nacht im Stadion. Luise Kropf.
4: Es war aber nicht nur ein Abend der großen Party, sondern auch der Abend der großen Emotionen. Zum Beispiel bei Kapitän Kenan Karaman. Nach dem Schlusspfiff ist er im Stadion noch zu einem Interview gebeten worden. Und während des Interviews hat es ihn komplett übermannt. Das Stadion hat das mitbekommen, deswegen gab es Sprechchöre. Der konnte daraufhin seine Emotionen gar nicht halten und hat einfach nur geweint. Das war einer der vielen großen emotionalen Momente auf Schalke.
1: Im Spätspiel der Bundesliga hat Leverkusen Leipzig mit 4:1 besiegt. Außerdem spielten Frankfurt HSV 1:2, Bayern München Heidenheim 3:3, Hoffenheim Stuttgart 3:3, Union Berlin Köln 2:2 und Bremen Augsburg 1:3. In der Formel 1 hat sich WM-Spitzenreiter Kimi Antonelli für das Rennen in Miami heute Abend die Pole Position gesichert. Der Mercedes-Pilot gewann das Qualifying vor Max Verstappen im Red Bull und Ferrari-Fahrer Charles Leclerc. Der einzige deutsche Pilot Nico Hülkenberg kam im Audi auf Platz 11. Da ein Unwetter in Miami erwartet wird, wurde das Rennen vorgezogen und beginnt schon um 19 Uhr unserer Zeit. Das waren die Nachrichten.
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5: Ja, bei uns ist das Wetter auf jeden Fall viel besser. Wir haben immerhin ab und an Sonnenschein. Die Sonne setzt sich so durch gegen die Wolken, aber die ziehen sich dann auch von Mal zu Mal stärker zu. Es bleibt aber trocken, wenig Schauer, die Höchstwerte 20 Grad im Upland, 26 Grad an der Bergstraße. Schauen wir mal auf die Temperatur- und Niederschlagswerte. Höchsttemperaturen gestern Schauenburg 24 Grad, Frankfurt 27. Tiefsttemperaturen vergangene Nacht Schauenburg 9 Grad, Frankfurt 8. Von gestern früh bis heute früh gab es in Vielbrunn, in Frankfurt, Gießen und Schauenburg keinen Niederschlag. Die Tiefstemperaturen gestern Frankfurt 8 Grad, in Schauenburg 7 Grad. Die Aussichten morgen erst

0: Immer wieder schön, Louis Armstrong mit What a Wonderful World. Kunst im öffentlichen Raum. Ja, das kann Nordhessen wirklich gut. Kassel hat die große Weltkunstausstellung Documenta und immerhin Baunatal hat seit kurzem einen Kunstpfad. Quer durch die Innenstadt sind Kunstwerke von lokalen Künstlerinnen und Künstlern versteckt. Zu finden in Schaufenstern zum Beispiel von Geschäften, dem Rathaus oder dem Kino. Auslöser für die Aktion ist der 60. Geburtstag der Stadt Baunatal. Diese Woche ist der Kulturlehrpfad eröffnet worden. Nikolas Frühling.
1: Überall in der Baunataler City verstecken sich jetzt kleine bunte Farbtupfer, die einem beim Bummeln immer mal wieder ins Auge springen. Vom realistischen Stillleben bis zur surrealen Szene in knalligen Neontönen ist alles dabei. Nur das Thema ist überall das gleiche: Baunatal. Immer wieder finden sich markante Gebäude aus den verschiedenen Stadtteilen, das Stadtlogo und natürlich der Grund, warum diese Stadt überhaupt existiert, wie im Bild der Künstlerin Maria Laftiva.
2: Wir sehen hier die Volkswagen-Käfer. Und die habe ich ausgewählt, weil mit Volkswagen hat die Geschichte von Baunatal begonnen, als ein Symbol von der Stadt.
1: Auch in Gerd Apels Kunstwerken ist das Kultauto zu sehen.
3: Symbolisiert schon, was die Stadt bewegt und was sie groß gemacht hat. Und das ist halt auch das VW-Werk. Die Stadt ist halt mit dem Werk groß geworden. Bildet sich halt auch hier ab in den Bildern.
1: Die kleine Wandertruppe schlendert von Bild zu Bild, von Schaufenster zu Schaufenster. Auch im Geschäft von Petra Wundrack ist eine besonders farbenfrohe Variante des Ur-VWs zu sehen.
4: Ich habe meine Mode drauf abgestellt, die Farben entsprechend angepasst, ja, und so ein paar VW-Käfermodelle präsentiert. Das ist ganz wichtig, dass hier in Baunatal auch was passiert, was die City angeht, und mache auch natürlich mit.
1: Das Bild in Petra Wundracks Schaufenster ist übrigens eine Leihgabe von Bürgermeister Henry Richter. Normalerweise hängt es bei ihm im Rathaus.
5: Wenn man sich die Kunstwerke mal genau anschaut, es sind alle Stadtteile miteinander irgendwie verbunden und verwoben. Kunst ist ja das, was Menschen miteinander verbindet.
1: Und die hat hier in Baunatal schon einige Fans.
6: Gerade weil jetzt die warme Jahreszeit beginnt, finde ich das total schön. Hier sitzt man, dann guckt man und dann guckt man noch ein Stückchen weiter.
7: Ich bin also total überrascht, wie viele große Künstler wir hier in Baunatal haben.
8: Also wenn die Menschen interessiert sind, dann entdecken sie halt was, und außergewöhnlich gibt es ja meistens jetzt immer eher an festen Standorten. Ich finde das sehr gelungen.
1: Insgesamt 20 Bilder haben sich in der Baunataler Innenstadt versteckt. Viel Spaß beim Suchen.
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Kevin Keegan, der ist definitiv eine englische Fußballlegende. Bei uns besonders durch die Zeit beim Hamburger SV. Das war 1977 bis 1980, also 3 Jahre lang. Da war er sehr beliebt und bekannt bei uns. Ein Weltstar mit Kultstatus. Und der hat nicht nur fantastisch gekickt, der hat auch gesungen. Head Over Heels.

0: Unser Wetter in Hessen.
1: Heute aufgelockert mit Sonnenschein, auch mal wieder stärker bewölkt zwischendurch. Es bleibt aber meistens trocken, wenig Schauer, die Höchstwerte 20 Grad im Upland bis 26 Grad an der Bergstraße. Im Landkreis Waldeck-Frankenberg in Frankenau werden es 21 Grad, in Calden im Landkreis Kassel 23 und 25 Grad werden es in Langen im Landkreis Offenbach.
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1: Ruhige Lage, gute Fahrt.
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1: Hallo zusammen, allen wünsche ich einen schönen Sonntagmorgen.
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0: Ja, ich habe nicht nur Löwenzahn, ich habe auch Moos im Garten, reichlich und genug. Das wird ja bei vielen gerne rausgerissen, also wegvertikutiert, wie Unkraut. Für Frank-Uwe Puhl vom Naturschutzbund NABU in Niddertal macht das alles gar keinen Sinn. Er sagt, Moos sollte bleiben dürfen, weil es kann echt was.
2: Moose können für uns eine natürliche Klimaanlage sein. Die speichern sich mit Wasser voll, wenn es mal regnet. Und wenn es dann wärmer wird, geben sie die Feuchtigkeit wieder ab und kühlen die Luft. Also sie sind eine Klimaanlage. Gerade in großen Städten, in denen sich ja oft die Hitze staut im Sommer, ist Moos eigentlich die Chance, das Klima etwas milder zu gestalten.
0: Also das wäre der Wohltäter Moos fürs Große. Und hier kommt der Wohltäter Moos fürs Kleine. Also heißt für unseren Garten.
2: Schattige Standorte sind Moosstandorte und Moose sind eigentlich immer die Besiedler von Standorten, die andere Pflanzen nicht so mögen. Und von daher ist es ziemlicher Blödsinn, hier das Moos rauszuvertikutieren und immer wieder Gras einzusehen, was sowieso keine Chance hat im Schatten. Also unbedingt das Moos da lassen.
0: Na, das ist doch prima. Also bedeutet ja auch deutlich weniger Arbeit, dieses Gerupfe da. Kein Stress mit dem Gras. Also das wächst ja eh an der Stelle nicht und es bleibt ja schön grün. Das Moos ist ja da und damit tun wir sogar noch was Gutes für Igel, Insekten und Eichhörnchen, sagt NABU-Mann Frank-Uwe Puhl.
2: Ja, viele Tiere lieben das Moos, das Eichhörnchen natürlich ganz besonders als kuscheligen Untergrund, aber auch andere Tiere fühlen sich wohl im Moos oder auf dem Moos und man sieht das bei vielen anderen Tieren auch, dass sie das Moos nutzen.
0: Das wäre doch geritzt. Moos nützt Mensch und Tier, hat uns Frank-Uwe Puhl vom NABU Niddertal erzählt. Heißt auch, im Garten können wir uns das Ganze viel entspannter anschauen. Vielen Dank dafür.
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0: Albano und Romina, Power Donna per Amore, hier bei uns in HF, hier am Sonntagmorgen. Amore, Amore, Wahnsinn. Also von Amore, Amore fangen wir an, in der Fantasie zu schwelgen, nämlich mit der Zeitmaschine mal so durch die Gegend zu fliegen. Stell dir mal vor, Tobias, wenn du in so eine Zeitmaschine rein könntest, Welches Jahrhundert würdest du dich reinbeamen?
1: Oh, das ist eine gute Frage. Ich glaube, gar kein spezielles Jahrhundert, sondern eher so ein bisschen so die Anfangszeit, als sich die Menschen entwickelt haben. Also, weißt du, als sie so zum ersten Mal...
0: Steinzeit so ein bisschen?
1: Ja, genau, so als sie das Feuer zum ersten Mal entdeckt haben oder halt eben zum ersten Mal Werkzeuge genutzt haben. Ich glaube, das ist total spannend zu sehen, wie die Leute damals darauf reagiert haben. Oh, da brennt's.
0: Das stimmt, ja. Also das würde mich auch total interessieren. Da war die Luft bestimmt auch unglaublich toll zu atmen in der Zeit.
1: Wie ist es bei dir? Hast du eine spezielle Zeit?
0: Ganz ehrlich, es reizt mich auch, genau diese Zeit zu sehen, wie die Menschen da gelebt hätten. Es gibt natürlich Zeiten, wo man sagt, okay, das wird mich irre interessieren, also Dinosaurier und so, aber klar, da würde ich wahrscheinlich nicht lange rumstehen.
1: Ja, das ist ein bisschen gefährlich.
0: Oder auch Mittelalter. Nee, ich weiß nicht, das von außen ja, aber das
1: aber
0: ist eine harte Zeit.
1: Ins Mittelalter kommen wir auch ganz gut ohne Zeitmaschine. In 2 Wochen findet nämlich auf der Burgruine Freienfels im Waldtal die Freienfelser Ritterspiele statt. Und da schauen wir gleich mal hin. Da kann man nämlich auch heiraten. Das ist ganz besonders.
0: Siehst du mal, wer weiß, was Tobias jetzt noch vorhat. Dann setze ich mal in die Zeitmaschine.
1: Let's go, du auch.
0: Ja, ich komme mit rein. Ab geht's. Und ich sage tschüss, ich bin Uwe Becker. Ich bin jetzt in einer anderen Zeit. Tobias bleibt aber für Sie im Hier und Heute.
1: Ich
0: komme
1: weiter, genau.

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1: 10 Uhr. Rainer fordert Steuerbefreiung für Biokraftstoffe. Tödlicher Unfall mit E-Scooter in Osthessen. Schalke zurück in der Fußball-Bundesliga. Das Wetter, Sonne und Wolken, oft trocken bis 26 Grad. Mein Name ist Daniel Skondo. Biokraftstoffe sollten komplett von der Steuer befreit werden. Das fordert Bundeslandwirtschaftsminister Rainer in den Funke-Zeitungen. Das Argument des CSU-Politikers, große Landmaschinen würden auch weiter mit Verbrennermotoren fahren. Aus der Nachrichtenredaktion Irene Lottes.
2: Hier müsse man stärker auf Biokraftstoffe wie Biodiesel oder auch Biomethan setzen. Diese von Steuern zu befreien, würde auch die heimische Produktion ankurbeln, hofft der CSU-Politiker. Das stärke Klimaschutz und die Unabhängigkeit von fossilen Importen. Rainer kritisiert in diesem Zusammenhang auch Bundeswirtschaftsministerin Katharina Reiche von der CDU. Ihre Pläne, die Förderung kleiner Biogasanlagen zu beenden, hält er für falsch. Die seien ein wichtiger Pfeiler der Energieversorgung im ländlichen Raum.
1: Die Zahl der gemeldeten Straftaten an Bahnhöfen in Deutschland ist im vergangenen Jahr um 6% zurückgegangen. Gleichzeitig wurden aber 11% mehr Angriffe auf Bahnbeschäftigte angezeigt. Das zeigt eine Auswertung der Kriminalstatistik durch Allianz pro Schiene. Der Interessenverband teilte mit, der Einsatz von Sicherheitspersonal und Videotechnik wirke. Zum Tag der Pressefreiheit heute hat der UNO-Hochkommissar für Menschenrechte Türk die Arbeit von Reportern und Fotografen gewürdigt. Sie würden weltweit Gräueltaten dokumentieren und Korruption aufdecken, oft unter Lebensgefahr. Außerdem kritisierte der Hochkommissar, dass in vielen Ländern Journalisten gezielt entlassen werden, um eine kritische Berichterstattung zu verhindern. Die Menschen in Deutschland kaufen mehr Bio-Lebensmittel. Das geht aus Zahlen des Bundesökologischen Lebensmittelwirtschaft hervor. Demnach stieg der Umsatz im ersten Quartal um 6% im Vergleich zum Vorjahreszeitraum. Besonders beliebt waren Fleischersatzprodukte, Mehl und Tiefkühlkost aus Bioherstellung. Nach einem Dämpfer 2022 steigen die Umsatzzahlen von Bio-Lebensmitteln kontinuierlich. Bei einem Unfall in Osthessen ist eine 53 Jahre alte Frau ums Leben gekommen. Laut Polizei waren sie und ihr 50 Jahre alter Partner mit E-Scootern unterwegs und standen an der Straße von Hauneck nach Bad Hersfeld. Ein 21-jähriger Autofahrer erfasste die beiden und verletzte sie schwer. Die Frau starb kurze Zeit später im Krankenhaus. Es besteht der Verdacht, dass der Autofahrer unter Alkoholeinfluss stand. In Gelsenkirchen haben die Fußballfans bis spät in die Nacht gefeiert. Denn nach 3 Jahren in der zweiten Bundesliga kehrt FC Schalke 04 wieder ins Fußball-Oberhaus zurück. Das Team von Trainer Miron Muslic hat den Aufstieg vorzeitig durch einen 1:0 Heimsieg gegen Düsseldorf besiegelt. ARD-Sportreporterin Luise Kropf.
3: Zum einen bedeutet das natürlich, dass einer der größten Vereine in Deutschland, Schalke 04, mit über 200.000 Mitgliedern, wieder zurück ist in der höchsten Spielklasse. Das ist natürlich was Besonderes. Und auf der anderen Seite bedeutet das für Schalke speziell, dass es natürlich jetzt auch durch den Aufstieg wieder mehr Geld gibt. Man darf nicht vergessen, dass Schalke immer noch hoch verschuldet ist. Wir reden hier von über 100 Millionen Euro. Und so ein Aufstieg bringt natürlich Geld und kann Schalke dahingehend nur helfen.
1: Das waren die Nachrichten.
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4: Sieht heute schon ein bisschen anders aus als gestern. Viele dichte Wolken haben sich am Himmel breit gemacht. Ab und zu lockert es aber auch mal auf. Dann sehen wir auch was von der Sonne. Außerdem ist es windig und im Süden kann es mal schauern. Trotzdem ist es aber noch warm, so 20 bis 25 Grad. Der Montag startet trocken mit einem Mix aus Sonne und Wolken. Später zieht es dann aber zu und dann gibt es Regen und auch mal Gewitter. Die Temperaturen bleiben aber so wie heute. Am Dienstag dann noch mehr Regen und noch mehr Gewitter und es wird noch mal kühler, bis 21 Grad dann. Am Mittwoch dann nur noch bis 17 Grad.
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4: Das geht ganz schnell. Keine Meldungen habe ich da an diesem Sonntagvormittag. Gute Fahrt wünsche ich.
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4: Ja, hallo zusammen. Schön, dass Sie da sind. Jetzt habe ich ja gerade schon Vormittag gesagt, aber kann man auch noch guten Morgen sagen eigentlich? Also ich habe mir da eben wirklich mal Gedanken zu gemacht. Wann geht der Vormittag eigentlich genau los? Und das ist wohl abhängig von der Jahreszeit. Also im Winter beginnt der Vormittag so ab 11, im Sommer schon ab 10. Jetzt sind wir gerade auch noch so im Übergang zum Sommer irgendwie. Dann einigen wir uns doch heute einfach auf

0: Hallo und schönen Sonntag. Hier ist HR4. Heiraten auf einer Burg ist ja an sich schon was ganz Besonderes. Wenn die Trauung dann aber noch während Ritterspielen stattfindet, dann ist das eine garantiert einzigartige Hochzeit. Um den 15. Mai herum finden auf der Burgruine Freienfels im Weiltal die Freienfelser Ritterspiele statt. Und gleichzeitig kann man sich am 15. von Pfarrer Ulrich Finger dann trauen lassen. Eine ganz besondere Atmosphäre ist das dann, hat er uns erzählt.
1: Wenn Sie mal in Gedanken nach Freienfels gehen, große bunte Mittelalterwelt, viele Zelte, Händler, Turniere, viele, viele Leute in bunter Gewandung aus allen historischen Epochen und dann gerade Leute, die selber eine Affinität zu dieser Szene haben, die sagen, okay, wir machen das mal richtig. Mit vielen Freunden zusammen. Es ist verbindlich, aber trotzdem lockerer und ja, anders halt.
0: Wer ganz spontan ist, kann sich da übrigens auch jetzt noch für bewerben. Besonders interessant ist das natürlich für Paare, die auch so eine Verbindung zu so Mittelalter-Spektakeln haben. Da brauchst du dann auch nicht unbedingt das klassische weiße Brautkleid und den schwarzen Anzug.
1: Das weiße Brautkleid wäre auf dem Turnierplatz deplatziert. Sieht bestimmt ganz nett aus, aber es ist etwas staubig und alles drum und dran. Gewandung heißt nicht unbedingt Rüstung. Rüstung ist die Kriegswaffe oder so irgendwas. Gewandung ist farbenfroh, ist den entsprechenden historischen Zeiten angemessen. Und da kann man sich schon sehr schick machen.
0: Und auch Pfarrer Ulrich Finger passt sich an. Er wird die Trauung dann nicht unter seinem echten Namen durchführen, sondern er nimmt eine extra Rolle an und schlüpft auch selbst in passende Klamotten.
1: Ich trage im Regelfall eine Art Mönchsgewandung. Das passt ja für einen Geistlichen. Ich bin dann der Ulrich, der Frommholdeskerke. Ulrich heißt es sowieso. Und Frommholdeskerke ist der alte Name meines Geburtsortes Bromskirchen im Norden Hessens. Mhm. Und die Möglichkeit, jetzt das eben auch auf dem Ritterspielen zu machen, finde ich eine ganz tolle Geschichte. Und bin auch begeistert dabei.
0: Ja, das verspricht eine einzigartige Hochzeit am 15. Mai. Kann, wer möchte, auf den Freienfelser Ritterspielen heiraten. Da gibt's Trauungen auf der Burgruine Freienfels im Weiltal. Pfarrer Ulrich Finger hat uns davon erzählt.
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Hier ist HR4 mit der kräftigen Stimme von Stefan Zauner von der Münchner Freiheit gehen wir durch den Sonntag. Und für alle, die es aber so ein bisschen entspannter mögen, gibt's jetzt die eher weiche und sanfte Stimme von Gordon Lightfoot. 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

0: Es ist 10:30.
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0: Und da liegen keine Meldungen aktuell vor. Falls Sie unterwegs sind auf den Straßen, wünsche ich eine ganz gute Fahrt und kommen Sie gut an.
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0: Ja, hallo und einen ganz schönen Sonntagvormittag wünsche ich. Den machen wir uns jetzt auch schön gemütlich mit Dalia Lavi, Ralph McTell und zuerst Semino Rossi.
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0: da gibt es eigentlich nur eine richtige Antwort. Ja, wir gehen mit Alia Lavi durch den Sonntag. Und jetzt gehen wir auf eine Wandertour. Und dank drei kulinarischer Rastplätze können wir im Naturpark Habichtswald sogar auch ganz ohne Essen mitschleppen auf diese Wandertour gehen. Das macht den Rucksack deutlich leichter. Verhungern werden wir da nicht, denn an diesen Rastplätzen können wir uns einfach ein Picknick liefern lassen. Julia Schüssler vom Naturpark hat das Ganze ins Leben gerufen und hat uns mal erzählt, was wir uns da alles an Essen aussuchen können.
1: Oh, wir haben da tatsächlich eine ganz große Bandbreite an regionalen Köstlichkeiten, die wir an unseren kulinarischen Rastplätzen anbieten. Das geht von der klassischen Brotzeit mit leckerer à la Wurst über vegetarische Angebote, auch warm. Wir haben auch Suppen. Wir haben aber auch für besondere Gelegenheiten und Schmeckwürdelchen ein Drei-Gänge-Menü mit Vorspeise, frei wählbarem Hauptgang und einem kleinen Nachtisch. Oder der Gourmet-Box. Da ist dann ein Wildgulasch mit dabei mit leckeren Spätzlen und Rotkohl. Also so, dass wir tatsächlich ganz, ganz breit aufgestellt sind und mit Sicherheit für jeden Geschmack was dabei haben.
0: Ja, und auch Getränke stehen natürlich zur Auswahl.
1: Getränke sind immer mit dabei. Man kann bei den meisten Angeboten wählen zwischen einem Wasser, einer regionalen Apfelschorle. Es ist auch mal ein alkoholfreies Bier dabei. Und für alle die, die es gerne ein bisschen besonders haben möchten, kann man sogar eine Flasche Wein auswählen.
0: Die Picknicks sind immer für mindestens 4 Personen und anmelden können wir uns ganz einfach im Internet.
1: Buchbar sind die Angebote über unsere Internetseite naturpark-habichtswald.de/aufgetischt. Dann bucht man quasi seinen Wunsch Picknick an dem jeweiligen Wunschrastplatz und zum gebuchten Termin bringen unsere Partner die Picknickangebote raus zum Platz. Dort steht ein Picknickschrank mit einem Zahlenschloss. Da wird das Picknick quasi hinterlegt. Die Wanderer oder Radfahrer, die bekommen im Vorfeld natürlich den Code, können dann den Picknickschrank öffnen, die Leckereien rausholen und dann unter freiem Himmel tatsächlich genießen.
0: Ja, und Julia Schüssler weiß auch, wie man zu diesen speziellen Rastplätzen hinkommt.
1: Von dem Wanderparkplatz starten dann natürlich auch gut ausgeschilderte Wandertouren. Das sind zum Teil Extratouren oder Naturparkrundwege, sodass man da auch ganz individuell, wie groß man die Wanderung quasi gestalten möchte, schauen kann oder auch kombinieren kann. Und auch diese Informationen findet man auf unserer Homepage bei den jeweiligen Rastplätzen und Angeboten.
0: Wandern und dann in der Natur ein leckeres Picknick genießen. Geht auf den kulinarischen Rastplätzen im Habichtswald, ohne selbst alles mitschleppen zu müssen.
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0: Deshalb, wir haben einen schönen Sonntag und er kann gleich noch viel schöner werden mit so ein paar schicken HR4-Socken. Sie kennen's, wir spielen gleich das Sonntagsspiel. Ich stelle Ihnen gleich in der nächsten Stunde eine Frage zu einem Thema, das wir in dieser Woche hier in HR4 hatten. Einen kleinen Tipp schon mal, es geht um ein Naturphänomen. Und wenn Sie die richtige Antwort dann kennen oder auch einfach richtig raten, dann gibt's von uns die heiß begehrten HR4-Socken. Wenn Sie mitspielen wollen, rufen Sie jetzt an 0800 44 22 802. Der Jan wartet am Apparat schon auf Sie, hat den Daumen gehoben und ist bereit. 0800 44 22 802 und dann spielen wir gleich. Ich freue mich auf Sie.
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1: 11 Uhr. Rainer fordert Steuerbefreiung für Biokraftstoffe. Tödlicher Unfall mit E-Scootern in Osthessen. Darmstadt 98 zu Gast beim Karlsruher SC. Das Wetter teils sonnig, teils bewölkt, meist trocken bis 26 Grad. Mein Name ist Andrea Eckstein. Bundeslandwirtschaftsminister Rainer will Bauern entlasten und Biokraftstoffe günstiger machen. Der CSU-Politiker fordert in den Funke-Zeitungen, Biokraftstoffe komplett von der Steuer zu befreien. Aus der Nachrichtenredaktion Daniel Pokraka.
2: Biodiesel und Biomethan günstiger machen, die heimische Produktion fördern, das Klimaschützen unabhängiger von Energieimporten werden. Diese Ziele will Rainer mit der Steuerbefreiung erreichen. Mit seiner Forderung stellt sich der Landwirtschaftsminister gegen seine Kabinettskollegin, Wirtschaftsministerin Reiche von der CDU. Sie will die Förderung kleiner Biogasanlagen im Rahmen des Erneuerbare-Energien-Gesetzes beenden.
1: Journalistinnen und Journalisten stehen weltweit immer stärker unter Druck und in Gefahr. Zum Tag der Pressefreiheit heute rufen deshalb viele Organisationen zum Schutz von Reportern auf. Aus der Nachrichtenredaktion Pascal Küpper.
3: UN-Menschenrechtskommissar Türk würdigt die Arbeit von mutigen Reportern und Fotografen in Kriegsgebieten. Sie liefern verlässliche Informationen und müssen ständig mit der Gefahr leben, bombardiert oder entführt zu werden. Dazu kommt laut Journalistennetzwerk IPI der Aufstieg autoritärer Regierungen, in denen kritische Journalisten systematisch überwacht und schikaniert werden. Der Deutsche Journalistenverband fordert mehr Einsatz von Politik und Justiz, damit die Pressefreiheit nicht zum Schönwettergrundrecht verkommt.
1: Die Menschen in Deutschland kaufen mehr Bio-Lebensmittel. Das geht aus Zahlen des Bundes Ökologische Lebensmittelwirtschaft hervor. Demnach stieg der Umsatz im ersten Quartal um 6% im Vergleich zum Vorjahreszeitraum. Besonders beliebt waren Fleischersatzprodukte, Mehl und Tiefkühlkost aus Bioherstellung. Nach einem Dämpfer 2022 steigen die Umsatzzahlen von Bio-Lebensmitteln kontinuierlich. Bei einem Unfall in Osthessen ist eine 53 Jahre alte Frau ums Leben gekommen. Laut Polizei waren sie und ihr 50 Jahre alter Partner mit E-Scootern unterwegs und standen an der Straße von Hauneck nach Bad Hersfeld. Ein 21-jähriger Autofahrer erfasste die beiden und verletzte sie schwer. Die Frau starb kurze Zeit später im Krankenhaus. Es besteht der Verdacht, dass der Autofahrer unter Alkoholeinfluss stand. Die Staats- und Regierungschefs von mehr als 40 europäischen Ländern treffen sich ab heute Abend in Armenien. Beim Treffen der sogenannten Europäischen Politischen Gemeinschaft EPG in der Hauptstadt Erivan geht es vor allem um die Kriege in der Ukraine und im Iran. Auch Kanadas Premierminister Carney ist dabei als erster nicht-europäischer Regierungschef. Kanzler Merz wird aber nicht teilnehmen, laut einer Regierungssprecherin wegen anderer Verpflichtungen. In der zweiten Fußball-Bundesliga spielt Darmstadt 98 heute auswärts beim Karlsruher SC. Anpfiff ist um 13.30 Uhr. Herr Sportreporter Daniel Höhr.
4: Die echten Erfolge wurden in Darmstadt jüngst auf der Couch gefeiert. Wie Trainer Florian Kohfeldt verriet, durfte sein 7-jähriger Sohn unter der Woche das erste Mal ein komplettes Champions-League-Spiel sehen. Ein guter Ausgleich, weil die Bundesliga in Darmstadt nach zuletzt 6 sieglosen Spielen und 6 Punkten Rückstand auf Relegationsrang 3 wohl mindestens noch ein Jahr warten muss. Vor der Partie in Karlsruhe wollen die Darmstädter vor allem eines, wieder einmal gewinnen, wieder ein Erfolgserlebnis in der zweiten Liga feiern.
1: Das waren die Nachrichten.
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5: Viele dichte Wolken haben sich am Himmel breit gemacht. Ab und zu lockert es aber auch mal auf und dann sehen wir auch von der Sonne so ein bisschen was. Außerdem ist es noch ziemlich windig draußen und im Süden kann es auch mal schauern. Trotzdem ist es aber auch noch warm. In Frankenau werden es 21 Grad, in Calden 23 und in Langen bis zu 24 Grad. Der Montag startet trocken mit einem Mix aus Sonne und Wolken. Später zieht es dann aber zu und dann gibt es Regen und auch mal Gewitter. Die Temperaturen bleiben aber so wie heute. Am Dienstag dann noch mehr Regen und Gewitter und es wird kühler, bis 21 Grad dann. Am Mittwoch dann noch bis zu 17 Grad.
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5: Mit einer Meldung von der A3 Frankfurt Richtung Würzburg. Zwischen dem Selingstädter Dreieck und Stockstadt steht ein defekter PKW auf dem rechten Fahrstreifen.
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5: Und mit dem echten Evergreen jetzt, den wir wahrscheinlich alle schon mal irgendwie mitgesungen haben. oder auch dazu getanzt haben. John Denver, Take Me Home, Country Roads.
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0: Monday, Monday. Mamas and the Papas. Aber wir sind ja heute am Sonntag. Das heißt, wir spielen unser Sonntagsspiel. Wir haben uns wieder eines unserer vielen Highlights aus dieser Woche rausgesucht und spielen gleich einen Ton vor. Und Sie sollen dann erraten, um was es da geht. Zu gewinnen gibt's unsere HR4-Socken. Und die gehen heute vielleicht so knapp rüber über die hessische Grenze nach Thüringen. Denn Birgit Schumann aus Oberdorla möchte gerne mitspielen. Hallo!
1: Hallo!
0: Hallo, Frau Schumann. So, hessische Grenze, Oberdorla, können Sie kurz einschränken, wo Sie wohnen, damit wir uns das vorstellen können?
1: Also zwischen, sag ich mal, Eschwege und Mühlhausen, also genauer gesagt am Mittelpunkt Deutschland.
0: Ah, perfekt.
1: Dann Oberdorla, Niederdorla.
0: Na, das ist ja schön. Dann sind Sie ja perfekt auch im HR4-Gebiet mit dabei.
1: Auf jeden Fall.
0: Wie verbringen Sie denn Ihren Sonntag heute? Haben Sie was Schönes vor?
1: Ja, heute erstmal nicht gut gefrühstückt, jetzt bereite ich Mittag vor und dann...
0: Was gibt's Leckeres?
1: Ach, ich will mal so einen Gemüseauflauf zubereiten, ein bisschen vegetarisch.
0: Mhm. Gesund, und, klingt sehr lecker.
1: Ja, dann Nachmittag noch ein bisschen laufen und ja, mein Mann, der ist schon mal mit dem Fahrrad weg, der kommt dann wieder zurück, der wollte nach Eschwege auf den Trödelmarkt da.
0: Ach schön, also das klingt nach einem sehr gesunden und fitten Sonntag, finde ich.
1: Ja, doch, auf jeden Fall.
0: So, dann legen wir jetzt los, der Grund, warum Sie hier angerufen haben. Wir spielen unser Sonntagsspiel. Also, wir haben diese Woche mit unserer HR4-Reporterin Anna Vogel in Südhessen über ein Naturphänomen gesprochen, das sie live erlebt hat. Ich spiele Ihnen jetzt einen Ton dazu vor. Sie erzählt uns, was sie erlebt hat und dann stelle ich eine Frage dazu.
2: Die sitzen da schon bei Tageslicht. Da kann man sie tatsächlich in Ruhe angucken. Da fressen die, paaren sich. Und sobald es dunkel wird, ging es richtig los. Da haben die dann abgehoben. Eine unglaubliche Geräuschkulisse. Und es soll vermutlich noch heftiger werden.
0: So, und meine Frage ist nun, über was hat Anna Vogel da berichtet? A, die Maikäferinvasion oder B, was der Heuschreckenflug?
1: Was soll ich sagen? Heuschreckenflug.
0: Ah, denken Sie noch mal drüber nach. Über was?
1: Dann, oh, ich bin so aufgeregt. Ah. Ja, dann das Erste.
0: Oh. Ja, das ist jetzt schwierig leider. Ja, diese Antwort, leider war es nicht der Heuschreckenflug. Das tut mir leid.
1: Nein, der Erste dann.
0: Ja. Ja, genau. Es war nämlich eigentlich die Maikäfer-Inversion.
1: Oh, ja.
0: Die fährt alle 4 Jahre im hessischen Ried an der Bergstraße heftig. Und die örtlichen Förster gehen davon bis zu 480 Millionen Käfer aus, die vor allem so zwischen Ende April und Mitte Mai fliegen. Oh. Ja, das ist ein wirkliches Naturspektakel. Ah, das tut mir leid. Jetzt können wir die HR4-Song leider nicht in Richtung Thüringen schicken. Aber
1: ich habe aber auch den Bericht leider nicht gehört. Ich höre sonst immer auffällig, wenn was Spannendes kommt zu, ne?
0: Ja, dann ist es ärgerlich, dass wir genau den rausgepickt haben. Aber nein, ich sag mal so, es gibt ja vielleicht immer eine zweite Chance. Sie können es beim nächsten Mal ja gerne wieder probieren. Aber Sie haben ja vieles heute am Sonntag schon geplant. Viele tolle andere nette Sachen. Deswegen denke ich mal, dass der Sonntag jetzt nicht allzu also fies deswegen wird.
1: Okay.
0: Dann danke fürs Mitspielen und trotzdem schöne Grüße.
1: Ja. Danke, wünsche ich Ihnen auch.
0: Dankeschön.
1: Und machen Sie weiter so. Okay.
0: Machen wir. Schöne Grüße nach Thüringen. Ja, nächste Woche schauen wir dann. Dann spielen wir wieder um die HR4-Socken und vielleicht gewinnen Sie die ja dann.

0: Gänsehaut von Celine Dion. Hier in HR4, Because You Love Me, um 11:58.
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0: Eine Meldung haben wir da, A3 Frankfurt Richtung Würzburg, zwischen dem Selingstädter Dreieck und Stockstadt. Da steht ein defekter PKW auf dem rechten Fahrstreifen.
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0: Ganz herzlich willkommen, hallo zusammen. Wir gehen den Weg in Richtung Sonntagmittag. Und gleich lernen wir hier was über Eichhörnchen. Wir alle haben sie schon mal bei uns im Garten irgendwo rumflitzen sehen. Oder im Park, wenn sie auf die Bäume klettern. Oder im Wald verstecken die sich ja auch gerne mal im Laub oder spielen da so ein bisschen mit. Und was diese Eichhörnchen so alles zu bieten haben, erfahren wir gleich im HR-Tierlexikon. Nach den Beach Boys, Peter Cornelius und Roger Whittaker.
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0: HR4 am Sonntag. Mittag haben wir gleich. Eichhörnchen sind einfach so süß. Ich freue mich immer so, wenn ich die sehe. Und wenn sie dann noch so die Bäckchen voller Nüsschen haben, das sieht einfach immer total niedlich aus. Und das Eichhörnchen wurde jetzt auch ganz frisch zum Gartentier des Jahres 2026 gekürt. Und auch wenn sie ja ganz niedlich sind, dann verzeiht man ihnen auch mal, dass sie auch ein bisschen vergesslich sind. Denn manchmal finden sie ihre verbuddelten Nüsse nämlich nicht mehr wieder. Michael Kaspari hat jetzt noch mehr spannende Fakten rund ums Eichhörnchen für uns.
1: Auf Bayerisch.
2: Och, Katzerl.
1: Auf Niederdeutsch.
2: Kotteke.
1: Oder im Hochdeutschen das Eichhörnchen genannt. Ein Nagetier aus der Familie der Hörnchen.
3: Butterhörnchen, Laugenhörnchen, Croissanthörnchen.
1: Eichhörnchen sind schüchtern und meiden den Menschen. Mal abgesehen vielleicht von dem schwedischen Randale-Eichhörnchen, das in Wohnungen einbricht und alles annagt, was sich ihm in den Weg stellt. Oder auch den vorlauten Kurpark-Eichhörnchen, die in die Jackentaschen der Kurgäste klettern und Schokolade klauen. Eichhörnchen paaren sich gern. Das klingt drollig und ist ziemlich erfolgreich. Bis zu 4-mal im Jahr bekommen sie Junge. Eichhörnchen sind verfressen. 5 Stunden am Tag knabbern sie Nüsse, Eicheln oder Baumrinde. Und das hat seinen Grund. Eichhörnchen kämpfen gerne gegen ihre Rivalen und der Fettere gewinnt. Was man sonst noch über Eichhörnchen wissen sollte? Eichhörnchen können giftige Pilze vertragen. Das aus Nordamerika eingewanderte dunkle Eichhörnchen verdrängt nach und nach unser europäisches rotes Eichhörnchen. Elvis Leibgericht waren gebratene Eichhörnchen. Lecker. Ach ja, ich glaube, die schwarzen Eichhörnchen schmecken besser als die roten.

0: Sweet. Papa Joe hier in HR4. Ich wünsche Ihnen allen einen ganz entspannten Sonntag. Und jetzt so kurz vor der Mittagszeit, 12:08 haben wir, da wird ja auch gerne mal was Leckeres gekocht. Für Nino De Angelo hat Kochen auch was ganz Beruhigendes.
1: Also ich entspanne mich am besten beim Kochen. Ich koche ja für mein Leben gerne, am liebsten italienisch. Aber ich kann mittlerweile so alles Mögliche, auch ganz normal mediterran kochen. Und Deutsch kann ich auch kochen. Also das macht mir sehr, sehr viel Spaß und dabei entspanne ich mich total.
0: Perfekt für einen entspannten Sonntag und dann jetzt auch noch Musik von Nino De Angelo. Engel in HR4.

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1: 12 Uhr. Rainer fordert Steuerbefreiung für Biokraftstoffe. Bewaffnete kapern Öltanker vor jemenitischer Küste. Darmstadt 98 zu Gast beim Karlsruher SC. Das Wetter teils sonnig, teils bewölkt, meist trocken bis 26 Grad. Mein Name ist Andrea Eckstein. Biokraftstoffe sollten komplett von der Steuer befreit werden. Das fordert Bundeslandwirtschaftsminister Rainer in den Funke-Zeitungen. Das Argument des CSU-Politikers: Große Landmaschinen würden auch weiter mit Verbrennermotoren fahren. Aus der Nachrichtenredaktion Irene Lottes.
2: Hier müsse man stärker auf Biokraftstoffe wie Biodiesel oder auch Biomethan setzen. Diese von Steuern zu befreien, würde auch die heimische Produktion ankurbeln, hofft der CSU-Politiker. Das stärke Klimaschutz und die Unabhängigkeit von fossilen Importen. Rainer kritisiert in diesem Zusammenhang auch Bundeswirtschaftsministerin Katharina Reiche von der CDU. Ihre Pläne, die Förderung kleiner Biogasanlagen zu beenden, hält er für falsch. Die seien ein wichtiger Pfeiler der Energieversorgung im ländlichen Raum.
1: Journalistinnen und Journalisten stehen weltweit immer stärker unter Druck und in Gefahr. Zum Tag der Pressefreiheit heute rufen deshalb viele Organisationen zum Schutz von Reportern auf. Aus der Nachrichtenredaktion Pascal Küpper.
3: UN-Menschenrechtskommissar Türk würdigt die Arbeit von mutigen Reportern und Fotografen in Kriegsgebieten. Sie liefern verlässliche Informationen und müssen ständig mit der Gefahr leben, bombardiert oder entführt zu werden. Dazu kommt laut Journalistennetzwerk IPI der Aufstieg autoritärer Regierungen, in denen kritische Journalisten systematisch überwacht und schikaniert werden. Der Deutsche Journalistenverband fordert mehr Einsatz von Politik und Justiz, damit die Pressefreiheit nicht zum Schönwettergrundrecht verkommt.
1: Die Gewässer vor der Küste Somalias werden wieder gefährlicher. Dort am Horn von Afrika haben Piraten ein Schiff gekapert, einen Öltanker. ARD-Korrespondentin Navina Kotor.
4: Die Entführer sollen den Öltanker in Richtung somalischer Küste steuern. In den vergangenen Wochen sind 3 weitere Schiffe angegriffen worden. In den 2000er Jahren war Piraterie vor der Küste Somalias weit verbreitet. Erst durch internationale Militäreinsätze und neue Schutzmaßnahmen der Reedereien ging die Zahl der Überfälle drastisch zurück.
1: Gut 6,1 Millionen Euro Miete hat das Land Hessen im vergangenen Jahr für leerstehende Immobilien gezahlt. Das hat das Finanzministerium in Wiesbaden auf eine parlamentarische Anfrage mitgeteilt. Die meisten dieser Immobilien sind demnach sogenannte Leo-Objekte. Bei diesem Programm hatte die damalige CDU-Landesregierung Anfang des Jahrtausends 55 Immobilien für rund 2,1 Milliarden Euro verkauft und sie anschließend für 30 Jahre gemietet. Kosten seitdem insgesamt rund 2,5 Milliarden Euro. In der zweiten Fußball-Bundesliga spielt Darmstadt 98 heute auswärts beim Karlsruher SC. Anpfiff ist um 13.30 Uhr. HR-Sportreporter Daniel Höhr.
5: Die echten Erfolge wurden in Darmstadt jüngst auf der Couch gefeiert. Wie Trainer Florian Kohfeldt verriet, durfte sein 7-jähriger Sohn unter der Woche das erste Mal ein komplettes Champions-League-Spiel sehen. Ein guter Ausgleich, weil die Bundesliga in Darmstadt nach zuletzt 6 sieglosen Spielen und 6 Punkten Rückstand auf Relegationsrang 3 wohl mindestens noch ein Jahr warten muss. Vor der Partie in Karlsruhe wollen die Darmstädter vor allem eines: wieder einmal gewinnen, wieder ein Erfolgserlebnis in der zweiten Liga feiern.
1: Das waren die Nachrichten.
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6: Viele dichte Wolken haben sich heute so am Himmel breit gemacht. Ab und zu lockert es aber auch mal auf. Dann sehen wir auch die Sonne immer wieder mal. Außerdem ist es windig und im Süden kann es mal schauern. Trotzdem ist es noch warm bei 20 bis 25 Grad. Der Montag startet trocken mit einem Mix aus Sonne und Wolken. Später zieht es dann aber zu und dann gibt es Regen und auch mal Gewitter. Die Temperaturen bleiben aber so wie heute. Am Dienstag dann noch mehr Regen und Gewitter und es wird noch mal ein bisschen kühler, bis 21 Grad. Am Mittwoch dann nur noch bis 17 Grad.
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6: Mit der A3 Frankfurt Richtung Köln zwischen Dietz und Montabaur 2 Kilometer Stau. Die A7 Fulda Richtung Würzburg zwischen dem Fuldaer Dreieck und Bad Brückenau-Volkers 2 Kilometer Stau, da ab der Raststätte Utrichshausen.
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6: Schöne Mittagszeit Ihnen allen. Schön, dass Sie da sind. Ich hoffe, Sie machen sich einen ganz entspannten Sonntag heute. Terry Jacks haben wir da jetzt gleich mit dabei. Seasons in the Sun. Michelle und Matthias Reim. Idiot. Und zuerst gibt's die Beatles. 8

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1: Auch wieder so ein Lied zum Mitwippen. Seasons in the Sun hier in HR4. Einmal auf einer Minigolfanlage spielen. Und da sagt vom Namen her ja eigentlich schon alles aus. Da ist alles eher so ein bisschen kleiner. In Schlüchtern im Main-Kinzig-Kreis gibt es aber auch eine XXL-Minigolf-Anlage. So mitten im Wald drin. Adventure-Golf nennt sich das Ganze. HR4-Reporter Daniel Kettner hat da mal beim Spielen so ein paar Spielern über die Schulter geschaut.
2: Leicht in die Knie gehen, Konzentration und...
3: Siehste, und schon ist ein Stein im Weg. Und im Sand ist er auch noch.
2: Michael spielt gegen seinen Kumpel Volker. Beide kennen die Anlage.
3: Ich habe hier schon gespielt, ich bin schon ab und zu mal da. Als echte Schlüchteraner, dann kennt man das hier oben und kommt schon öfters mal her.
2: Die Adventure-Golf-Anlage gibt es seit etwa 10 Jahren. Jetzt wurden die Bahnen saniert und wieder fit gemacht, sagt Betreiber Niklas Spack.
4: Wir haben viel Moos entfernen müssen, die Bahnen wieder richten müssen, weil wir mitten im Wald stehen und die Wurzeln ihr Übriges dazu beitragen, dass die Bahnen sehr stark in Mitleidenschaft gezogen sind. Das haben wir, denke ich, ganz gut hinbekommen. Dann haben wir auch unsere Mottobahn natürlich verändert. Die ist jetzt sehr schwer geworden, aber die Leute finden es gut und freuen sich immer drauf auf die letzte Bahn.
2: Insgesamt sind es 14 Bahnen. Die sind zwischen 7 und 11 Meter lang. Die Hindernisse, zum Beispiel Steine, Holzstämme und Mulden, die mit Sand gefüllt sind.
4: Man kann es vergleichen, Minigolf mit normalem Golf. Und vielleicht hat der eine oder andere was von Crossgolf schon mal gehört, dass man den Ball erst mal ein paar Meter schlagen muss. Und so ist es eigentlich bei der Adventure-Golf-Anlage. Man versucht erstmal mit relativ viel Bums, sage ich mal, den Ball in die Nähe des Loches zu kriegen und dann sich ranzutasten. Und das unterscheidet es ja.
2: Der Ball und die Schläger sind so groß wie beim normalen Minigolf.
4: Die sind genau die gleichen, vielleicht ein Ticken schwerer, aber sonst ähnelt es ja der normalen Minigolfanlage.
2: Die Bahnen haben alle unterschiedliche Namen, zum Beispiel die Schlucht, verflixte Brücke oder Hochplateau. Michael und Volker sind inzwischen bei der nächsten Bahn, die ist ein bisschen leichter.
3: Es war fast Hole-in-One, oder wie es so schön heißt.
5: Natürlich macht es Spaß, vor allem wenn man sich mit dem Freund ein bisschen zoffen kann zwischendurch. Man kann hier oben sich auch mal was zu trinken kaufen und einfach die Natur hier genießen, draußen sein. Wir haben heute wunderschönes Wetter, wir sind im Wald, man hört vielleicht die Vögelchen, wie sie singen. Und das ist einfach, was es ausmacht. Das ist ein total tolles Erlebnis, einfach hier zu sein.
1: Minigolf spielen auf einer XXL-Minigolf-Anlage. Das geht in Schlüchtern beim Adventure-Golf. Daniel Kärtner hat uns das vorgestellt.
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0: Eine aktuelle Meldung aus dem HF4-Verkehrszentrum. Vorsicht auf der B7 Kassel Richtung Hesse-Schlichtenau. Zwischen Kassel-Ost und Oberkaufungen sind Personen auf der Fahrbahn.
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0: Tam. So, einmal kurz durchschnaufen. Eine Minute nach halb eins haben wir jetzt.
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0: Mit drei Meldungen. Vorsicht auf der B7, Kassel Richtung Hesse-Schlichtenau. Zwischen Kassel-Ost und Oberkaufungen sind Personen auf der Fahrbahn. A3, Frankfurt Richtung Köln. Zwischen Dietz und Montabaur. 3 Kilometer Stau wegen eines brennenden Fahrzeugs auf dem rechten und dem mittleren Fahrstreifen. Und A7, Fulda Richtung Würzburg. Zwischen dem Fulda A-Dreieck und Bad Brückenau-Volkers. 2 Kilometer Stau ab der Raststätte Uttrichshausen.
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0: Hallo, schön, dass Sie da sind. Ich wünsche einen ganz schön entspannten Sonntag. Machen Sie es sich ganz gemütlich.
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Eine aktuelle Meldung aus dem HFW-Verkehrszentrum. Bitte Vorsicht auf der A66 Wiesbaden Richtung Frankfurt. Zwischen Hofheim und Hattersheim liegt ein Kennzeichen auf der Fahrbahn. Da bitte aufpassen.

0: Down, Pussycat in HR4 am Sonntag, Mississippi. Vor 2 Tagen, am 1. Mai, ist es endlich wieder losgegangen mit den Wasserspielen im Bergpark Kassel-Wilhelmshöhe. Den großen Abschluss macht da ja immer die Wasserfontäne. 50 Meter schießt da das Wasser in die Höhe. Und das Ganze funktioniert seit über 300 Jahren nach dem gleichen Prinzip. Alles ohne Pumpen, nur mit der Kraft des Wassers. Dass sich das natürlich dann jedes Jahr tausende Menschen anschauen wollen, ist irgendwie klar. Und die sind dann auch immer begeistert.
1: Ein ganz besonderes Ereignis. Wir haben es sehr genossen, unsere Kleinen haben es zum ersten Mal gesehen und wir seit sehr, sehr langer Zeit auch das erste Mal wieder. War wirklich sehr schön.
2: Herrlich, habe ich ja noch nie gesehen, aber es ist wirklich schön. Ich bin von oben immer mitgegangen, wie das Wasser runterkam. Also wirklich wunderbar.
3: Einfach diese Wassermassen, die da runterknallen, das war sehr schön zu sehen und das dann ins Gesicht gespült zu bekommen. Nur das war ein Erlebnis gerade, oder?
4: Schön, ne? Wir waren ja noch nie hier.
5: Wir sind da extra aus Berlin gekommen, um das zu sehen.
6: Dieser Moment, wenn wirklich die Fontäne hochkommt, das ist einfach der schönste Moment.
7: Jetzt ist der Park erst komplett.
8: Einfach so die Masse, also die Wucht, die da runterkommt und diese Kaskade, das ist ganz toll, wie sich das so nacheinander aufbaut.
9: Ist was Einmaliges. Ja, ist schon imponierend, weil es ja doch einige Höhenmeter das Wasser zu überwinden hatten, aber das war schon beeindruckend.
10: Sehr gut. Ja, die ganze Atmosphäre, das Beruhigende und wie das von Menschenhand erbaut wurde und trotzdem so natürlich aussieht. Find's toll.
0: Auch heute gibt's wieder die Wasserspiele im Bergpark. Ab 2:30 ist Wasserspielezeit in Kassel.
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Hier ist HR4, kurz vor 1 und gleich gibt's Ihre Wünsche hier bei uns in Wünsch dir was und dann ab 2 die HR4 Oldies. Das alles mit Jörg Machenbach. Er ist bereit und freut sich auf Sie. Ich wünsche einen schönen Sonntag.

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1: 13 Uhr. Zahl der Straftaten an Bahnhöfen ist gesunken. Rainer fordert Steuerbefreiung für Biokraftstoffe. Bewaffnete kapern Öltanker vor jemenitischer Küste. Das Wetter teils sonnig, teils bewölkt, meist trocken bis 25 Grad. Mein Name ist Andrea Eckstein. Bahnhöfe in Deutschland sind etwas sicherer geworden. Wie der Interessenverband Allianz Pro Schiene mitteilte, wurden letztes Jahr weniger Straftaten registriert, gleichzeitig aber mehr Angriffe auf Bahnbeschäftigte. Aus der Nachrichtenredaktion Heiko Schneider.
2: In der polizeilichen Kriminalstatistik werden laut Allianz Pro Schiene rund 169.000 Straftaten an Bahnhöfen aufgeführt, 6% weniger als im Jahr davor. Verbandsgeschäftsführer Pflege sagte, der Einsatz von Sicherheitspersonal und Videotechnik wirke. Die Zahl der Angriffe auf Bahnbeschäftigte ist um 11% gestiegen auf fast 2700. Pflege sagte, diesen Trend gelte es zu stoppen.
1: Bundeslandwirtschaftsminister Rainer will Biokraftstoffe komplett von der Steuer befreien. Der CSU-Politiker sagte den Funke-Medien, damit werde der Einsatz der Biokraftstoffe in der Landwirtschaft attraktiver gemacht. Rainer fordert außerdem, die Produktion dieser Energieträger in Deutschland anzukurbeln. Dabei geht es auch um Methan aus Biogasanlagen. Damit stellt sich Rainer gegen Wirtschaftsministerin Reiche, die Förderung für kleine Biogasanlagen stoppen will. Wie geht es weiter mit der deutschen Wirtschaft? Der Präsident des IFO-Instituts Fußt warnt vor neuen Risiken. Hintergrund ist, dass die USA Zölle auf Autos aus der EU angekündigt haben. Fußt sagte der Bild-Zeitung, sollte daraus ein neuer Handelskrieg mit der EU werden, dann könnte Deutschland dieses Jahr in eine Rezession rutschen. Vor einem Mehrfamilienhaus in Dillenburg ist gestern Nacht ein Toter entdeckt worden. Die Polizei geht aktuell davon aus, dass der Mann getötet wurde. HR-Reporter Andreas Gerlach.
3: Ein Polizeisprecher teilte heute Mittag mit, dass Passanten den leblosen Körper gestern am Samstag gegen 1 Uhr im Stadtteil Niederscheld gefunden haben. Rettungskräfte konnten nur noch den Tod des 27-Jährigen feststellen. Staatsanwaltschaft und Polizei gehen davon aus, dass der Täter im sozialen Umfeld des Opfers zu finden ist. Die Ermittlungen dazu laufen auf Hochtouren. Außerdem müssen Tatablauf, Motiv und weitere Hintergründe geklärt werden.
1: Die Gewässer vor der Küste Somalias werden wieder gefährlicher. Dort am Horn von Afrika haben Piraten ein Schiff gekapert, einen Öltanker. ARD-Korrespondentin Navina Kotor.
4: Die Entführer sollen den Öltanker in Richtung somalischer Küste steuern. In den vergangenen Wochen sind 3 weitere Schiffe angegriffen worden. In den 2000er Jahren war Piraterie vor der Küste Somalias weit verbreitet. Erst durch internationale Militäreinsätze und neue Schutzmaßnahmen der Reedereien ging die Zahl der Überfälle drastisch zurück.
1: In der zweiten Fußball-Bundesliga spielt Darmstadt 98 heute auswärts beim Karlsruher SC. Anpfiff ist um 13.30 Uhr. HR-Sportreporter Daniel Höhr.
5: Die echten Erfolge wurden in Darmstadt jüngst auf der Couch gefeiert. Wie Trainer Florian Kohfeldt verriet, durfte sein 7-jähriger Sohn unter der Woche das erste Mal ein komplettes Champions-League-Spiel sehen. Ein guter Ausgleich, weil die Bundesliga in Darmstadt nach zuletzt 6 sieglosen Spielen und 6 Punkten Rückstand auf Relegationsrang 3 wohl mindestens noch ein Jahr warten muss. Vor der Partie in Karlsruhe wollen die Darmstädter vor allem eines, wieder einmal gewinnen, wieder ein Erfolgserlebnis in der zweiten Liga feiern.
1: Das waren die Nachrichten.
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7: Tja, das Hoch mit der vielen Sonne ist Richtung Osten abgezogen. Gestern um die Zeit, da schien die Sonne von einem blauen Himmel. Heute, ja, lockert es mal auf. Es scheint zwar die Sonne auch, aber dann ist es auch mal wieder stark bewölkt. Dabei bleibt es weitgehend trocken, nur vereinzelt gibt es ein paar Schauer. Die Höchstwerte reichen von 20 Grad im Upland bis 25 Grad in Südhessen. Morgen am Montag gibt es erstmal eine trockene Mischung aus Sonne und Wolken. Im Tagesverlauf nehmen die Wolken dann zu. Mancherorts gibt es Schauer sowie einzelne Gewitter. Morgen dann Höchstwerte 18 bis 23 Grad. Jetzt gucken wir voraus. Am Dienstag erwarten uns viele Wolken. Zeitweise wird es regnen oder Schauer geben. Einzelne Gewitter sind auch möglich. Kräftige Regenfälle sind auch dabei. Und die Höchstwerte am Dienstag 13 bis 21 Grad. Die Tendenz noch für den Mittwoch weiter unbeständig. Gebietsweise Regen bis 17 Grad.
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7: Um 1:05 und da haben wir eine Warnmeldung auf der A66 Wiesbaden Richtung Frankfurt. Zwischen Hofheim und Hattersheim liegt ein Kennzeichen auf der Fahrbahn. Fahren Sie da bitte vorsichtig. A3 Frankfurt Richtung Köln zwischen Limburg Nord und Montabaur. Da gibt es 8 Kilometer stockenden Verkehr. A3 Köln Richtung Frankfurt zwischen Montabaur und Dietz 6 Kilometer stockender Verkehr. A7 Hannover Richtung Kassel zwischen Hannmünden-Lutterberg und Kassel-Nord streckenweise stockender Verkehr. Und A7 Fulda Richtung Würzburg zwischen dem Fulda-Dreieck und Bad Brückenau-Volkers 2 Kilometer Stau ab der Raststätte Utrichshausen.
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7: Und ich wünsche Ihnen einen wunderschönen Sonntag, auch wenn die Sonne sich heute ein bisschen rarer macht. Haben wir jetzt eine wunderbare Sendung vor uns. Wünscht dir was, knappe Stunde und Ihnen allen ein herzliches Willkommen. Und wenn Sie morgen gleich mit dabei sein wollen, dann gebe ich Ihnen sofort mal unsere Nummer und die Möglichkeit, dass Sie sich beteiligen können. Morgen kurz nach 13 Uhr. Ein Wunsch und Gruß jetzt auf unseren Anrufbeantworter. Und da gibt es eine kostenfreie Nummer. Und die lautet wie folgt: 0800 und dann 4x7 und die 224. Ich wiederhole das gerne nochmal. 0800, 4x7, 224. Können Sie anrufen und dann sind Sie morgen mit dabei, wenn es heute noch nicht geklappt hat. Der erste Wunsch, der kommt heute von Helga, Martina und Nina aus Elgershausen bei Kassel. Wir grüßen den Thomas in der Vitus-Klinik und wünschen ihm von Herzen die besten Genesungswünsche. Thomas hört von morgens bis abends HR4. Ihr würdet ihm mit dem Wunsch eine Riesenfreude machen. Ja, das machen wir doch gerne. Thomas hatte eine große OP

Hier ist Ursula Dorn aus Ludwigshafen. Ich wünsche mir, einmal kommt auch für dich der Tag von Franz Bauer. Grüße meine Familie und ihrem Team. Vielen, vielen Dank.

Gleich 14 Minuten nach 1, HR4 zur Verkehrslage. Vorsicht bitte auf der A5 Frankfurt Richtung Kassel. Zwischen dem Nordwestkreuz Frankfurt und dem Bad Homburger Kreuz gibt es eine ungesicherte Unfallstelle auf dem rechten Fahrstreifen. HR4 wünscht dir was, haben sie eingeschaltet. Und Gerold Babitsch hat aus Niddertal geschrieben. Er wünscht sich Musik zu seinem 67. Geburtstag. Gerold grüßt alle, die ihn kennen, und möchte Katja Epstein hören mit Theater.

Ja, hier ist der Jonas. Ich komme aus NRW und wünsche mir vom Voxflow Rugby und grüße alle, die ich kenne. Dankeschön.

Vox Club in HR4 wünscht dir was, Rock Me. Frank Schäfer hat uns aus Mechernich geschrieben. Das liegt in NRW im Kreis Euskirchen. Und der Wunsch ist für Marianne Grabe zu ihrem 66. Geburtstag. Alles Gute. Frank Schöbel meint, wir leben los.

Hallo, hier ist Irene Friedrich aus Mergenfritz. Ich wünsche mir für meinen lieben Mann das Lied Tomorrow.

Grüße aus Italien aus den 70ern, Santo California und Tornerò, hier gehört in HR4, wünscht dir was. Horst Naumann denkt heute ganz besonders an seine Frau Christiane, die wird nämlich 70 Lenze alt, schreibt er. Von Herzen gratuliere ich ihr zu diesem runden Geburtstag und wünsche ihr alles erdenklich Gute, besonders Gesundheit. Und als Geburtstagsständchen schlage ich Schiff Ahoi von den Calimeros vor. Ja, haben wir da. Also, Lein los.

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1: Um 13 Uhr und 31 Minuten, eine Minute nach 13:30. Und das sind unsere Meldungen. A3 Frankfurt Richtung Köln zwischen Frankfurt Flughafen und dem Mönchhof-Dreieck. Da gibt es 2 Kilometer stockenden Verkehr. Im weiteren Verlauf zwischen Limburg-Nord und Montabaur 7 Kilometer stockender Verkehr. A3 Köln Richtung Frankfurt zwischen Montabaur und Dietz, 4 Kilometer stockender Verkehr. A5 Frankfurt Richtung Kassel zwischen dem Nordwestkreuz Frankfurt und dem Bad Homburger Kreuz, 4 Kilometer stockender Verkehr nach einem Unfall auf dem rechten Fahrstreifen. Im weiteren Verlauf der A5 zwischen Homberg-Ohm und dem Ohmtal-Dreieck, 2 Kilometer stockender Verkehr. A5 Kassel Richtung Frankfurt zwischen Alsfeld West und dem Ohmtal-Dreieck, streckenweise stockender Verkehr. Und A7 Fulda Richtung Würzburg zwischen dem Fulda-Dreieck und Bad Brückenau-Volkers. Da gibt es 5 Kilometer Stau ab der Raststätte Utrichshausen.
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1: Und wir machen es uns gemütlich. Es ist viel los auf den Straßen heute, viel stockender Verkehr. Aber das interessiert uns jetzt gar nicht, weil wir kümmern uns um Ihre Wünsche und freuen uns, dass wir sie erfüllen können. Margarete Altmann aus Solms-Burgsolms schreibt: Das Gras ist grün und der Himmel ist blau. Jetzt wird's Zeit fürs Irmchen, das weiß ich genau. Und deshalb spielen Sie bitte zur Freude aller das herzerfrischende Lied von Hanne Haller.
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Hallo, mein Name ist Gustav Müller. Ich rufe aus Kassel an und wünsche mir das Lied Song of Joy, gesungen von Bonnie M. Gleichzeitig möchte ich meinen lieben Ralf grüßen, das heißt meinen Sohn, und ihm für alles danken und alles Gute. Auf Wiederhören.

Familie Seeler hat uns Folgendes gemailt. Wir gratulieren Nathan und Anina Renner sehr herzlich zum 20. Hochzeitstag und wünschen ihnen noch ganz viele schöne Wiederholungen des Gedenkens an ihr Eheversprechen. Und für Nathan und Anina singen nun Wind, so wie du.

Guten Tag, hier ist Judith aus Gießen und ich wünsche mir das Lied Es müssen keine Rosen sein von Gabi Albrecht und grüße hiermit meine Enkelin Caroline in Großen Litzen.

Gabi Albrecht in HR4 wünscht dir was. Jutta Wenzel hört uns in Kirchhundem. Das liegt im Sauerland. Und Jutta hat heute Geburtstag. Alles Gute. Und dafür wünscht sie sich auch selber einen Titel. Und zwar mit 66 Jahren von Udo Jürgens. Heute zu meinem Geburtstag wünsche ich mir diesen Titel. Ja, und den erfüllen wir doch gerne.

Ute Freudenberg in HR4 wünscht dir was. Das war's schon wieder für heute. Die nächste Sendung gibt's wieder morgen kurz nach 1, das wissen Sie. Und wenn Sie sich per WhatsApp empfehlen wollen und uns was schicken wollen, dann können Sie das gerne machen. Eine Sprachnachricht oder auch eine Textnachricht natürlich 069 155 und dann 4x4. Diese Möglichkeit haben Sie für Wünscht dir was und das Ganze per WhatsApp. Und jetzt machen wir ein bisschen Partystimmung. Zum Abschluss, zum 75. Geburtstag von Erwin David aus Nentershausen wünschen dir alles Liebe und Gute. Deine Ehefrau Renate, Sven und Heiko mit Simone, Lukas und Lena. Und die Musik, die passt natürlich. Happy Birthday, hier ist Stevie Wonder.

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1: 14 Uhr. Zahl der Straftaten an Bahnhöfen ist gesunken. Rainer fordert Steuerbefreiung für Biokraftstoffe. IFO-Präsident warnt wegen US-Zöllen vor Rezession. Das Wetter teils sonnig, teils bewölkt, meist trocken bis 25 Grad. Mein Name ist Katja Irle. Bahnhöfe in Deutschland sind etwas sicherer geworden. Wie der Interessenverband Allianz pro Schiene mitteilte, wurden letztes Jahr weniger Straftaten registriert, gleichzeitig aber mehr Angriffe auf Bahnbeschäftigte. Aus der Nachrichtenredaktion Heiko Schneider.
2: In der polizeilichen Kriminalstatistik werden laut Allianz pro Schiene rund 169.000 Straftaten an Bahnhöfen aufgeführt, 6% weniger als im Jahr davor. Verbandsgeschäftsführer Pflege sagte, der Einsatz von Sicherheitspersonal und Videotechnik wirke. Die Zahl der Angriffe auf Bahnbeschäftigte ist um 11% gestiegen auf fast 2.700. Pflege sagte, diesen Trend gelte es zu stoppen.
1: Bundeslandwirtschaftsminister Rainer will Bauern entlasten und Biokraftstoffe günstiger machen. Der CSU-Politiker fordert in den Funke-Zeitungen, Biokraftstoffe komplett von der Steuer zu befreien. Aus der Nachrichtenredaktion Daniel Pokraka.
3: Biodiesel und Biomethan günstiger machen, die heimische Produktion fördern, das Klimaschützen unabhängiger von Energieimporten werden. Diese Ziele will Rainer mit der Steuerbefreiung erreichen. Mit seiner Forderung stellt sich der Landwirtschaftsminister gegen seine Kabinettskollegin Wirtschaftsministerin Reiche von der CDU. Sie will die Förderung kleiner Biogasanlagen im Rahmen des Erneuerbare-Energien-Gesetzes beenden.
1: Wie geht es weiter mit der deutschen Wirtschaft? Der Präsident des IFO-Instituts Fust warnt vor neuen Risiken. Hintergrund ist, dass die USA Zölle auf Autos aus der EU angekündigt haben. Fust sagte der Bild-Zeitung, sollte daraus ein neuer Handelskrieg mit der EU werden, dann könnte Deutschland dieses Jahr in eine Rezession rutschen. Vor einem Mehrfamilienhaus in Dillenburg ist gestern Nacht ein Toter entdeckt worden. Die Polizei geht aktuell davon aus, dass der Mann getötet wurde. HR-Reporter Andreas Gerlach.
4: Ein Polizeisprecher teilte heute Mittag mit, dass Passanten den leblosen Körper gestern am Samstag gegen 1 Uhr im Stadtteil Niederscheld gefunden haben. Rettungskräfte konnten nur noch den Tod des 27-Jährigen feststellen. Staatsanwaltschaft und Polizei gehen davon aus, dass der Täter im sozialen Umfeld des Opfers zu finden ist. Die Ermittlungen dazu laufen auf Hochtouren. Außerdem müssen Tatablauf, Motiv und weitere Hintergründe geklärt werden.
1: Zum Tag der Pressefreiheit heute hat der UNO-Hochkommissar für Menschenrechte Türk die Arbeit von Reportern und Fotografen gewürdigt. Sie würden weltweit Gräueltaten dokumentieren und Korruption aufdecken, oft unter Lebensgefahr. Außerdem kritisierte der Hochkommissar, dass in vielen Ländern Journalisten gezielt entlassen werden, um eine kritische Berichterstattung zu verhindern. Gute 6,1 Millionen Euro Miete hat das Land Hessen im vergangenen Jahr für leerstehende Immobilien gezahlt. Das hat das Finanzministerium in Wiesbaden auf eine parlamentarische Anfrage mitgeteilt. Die meisten dieser Immobilien sind demnach sogenannte Leo-Objekte. Bei diesem Programm hatte die damalige CDU-Landesregierung Anfang des Jahrtausends 55 Immobilien für rund 2,1 Milliarden Euro verkauft und sie anschließend für 30 Jahre gemietet. Kosten seitdem insgesamt rund 2,5 Milliarden Euro. Das waren die Nachrichten.
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5: Heute scheint zwar die Sonne, aber dann ist es auch immer mal wieder stark bewölkt. Es bleibt allerdings weitgehend trocken. Nur vereinzelt gibt es mal einen Schauer. Die Höchstwerte reichen von 20 Grad im Upland bis zu 25 Grad in Südhessen. Morgen am Montag gibt es erstmal eine trockene Mischung aus Sonne und Wolken. Im Tagesverlauf nehmen dann die Wolken zu. Mancherorts gibt es Schauer sowie einzelne Gewitter und die Höchstwerte morgen 18 bis 23 Grad. Jetzt der Blick nach vorne. Am Dienstag erwarten uns viele Wolken, zeitweise Regen oder Schauer. Es gibt einzelne Gewitter, auch kräftige Regenfälle sind möglich und die Höchstwerte dann am Dienstag 13 bis 21 Grad. Die Tendenz für den Mittwoch weiter unbeständig, gebietsweise Regen bis 17 Grad. Also merklich kühler, muss man da an der Stelle sagen. Wenn Sie es alles mal in Ruhe nachlesen möchten, mehr Wetter und Verkehr gibt's bei uns im Internet auf hr4.de und das Ganze rund um die Uhr.
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5: Um 2:05, Vorsicht auf der A3, Köln Richtung Frankfurt zwischen Dietz und Limburg-Nord. Da sind Personen auf der Fahrbahn, fahren Sie hier bitte vorsichtig. A3 Köln Richtung Frankfurt zwischen Montabaur und Dietz, 4 Kilometer stockender Verkehr. A5 Frankfurt Richtung Kassel zwischen dem Nordwestkreuz Frankfurt und dem Bad Homburger Kreuz, 4 Kilometer stockender Verkehr nach einem Unfall auf dem rechten Fahrstreifen. Im weiteren Verlauf zwischen Homberg-Ohm und dem Ohmtal-Dreieck auf der A5 2 Kilometer stockender Verkehr. A5 Kassel Richtung Frankfurt zwischen dem Ohmtal-Dreieck und Homberg-Ohm, streckenweise Stau und stockender Verkehr. Und dann haben wir noch die A7 Fulda Richtung Würzburg zwischen dem Fulda-Dreieck und Bad Brückenau-Volkers, 5 Kilometer Stau ab der Raststätte Utrichshausen.
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5: In den nächsten 3 Stunden wieder Musik aus mindestens 4 Jahrzehnten, von den 60ern bis in die 90er Jahre. Heute mit einem Superhit aus den 70ern, dann haben wir 2 Nummer-1-Alben, woraus ich Musik spielen werde. Und es geht um einen Superstar, der in den 60ern zum Weltstar wurde, Engelbert. Gestern ist er 90 geworden und wir gratulieren gerne nochmal und ich wünsche Ihnen jetzt erstmal allen einen schönen Sonntag.
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Engelbert, The Last Waltz 1967, das war das Jahr, als die Weltkarriere des Engländers begonnen hat. Release Me war der ganz große Hit in dem Jahr und es folgten noch viele weitere. Und seinen runden Geburtstag hat Engelbert mit der sanften Stimme gestern gefeiert. Geboren wurde er am 2. Mai 1936 in Madras in Indien als Arnold George Dorsey. Unter seinem bürgerlichen Namen hatte er als Künstler allerdings keinen Erfolg. Und so fiel dann die Wahl auf einen außergewöhnlichen Künstlernamen. Und aus Herrn Dorsey wurde Engelbert Humperdinck. Das war eine Idee, um Aufmerksamkeit zu bekommen. Die hat er auch bekommen. Allerdings missfiel das den Erben des gleichnamigen deutschen Komponisten aus dem 19. Jahrhundert, Engelbert Humperdinck. Und so tritt der Sänger bei uns bis heute nur als Engelbert auf. Also das ist die kleine Geschichte zum Namen. Sein Repertoire ist groß und nach den erfolgreichen 60ern ist Engelbert mit seiner zweiten Karriere in Deutschland in den 80ern gemeinsam mit Jack White durchgestartet. Da kam noch viel nach und er ist fit, noch immer aktiv. Und während andere in dem Alter vielleicht als Künstler ihre goldenen Schallplatten zählen, ist Engelbert gerade auf Welttournee gegangen. Auch nach Deutschland wird er kommen, habe ich gelesen. Muss man mal ein bisschen beobachten. Und er hat kürzlich gesagt, solange ich gut singe, mache ich weiter. Also, das ist auf jeden Fall sein Credo. Und zum Geburtstag von Engelbert, da hören wir jetzt hier in den HR4 Oldies sein Debüt. Und das geht genau 60 Jahre zurück, im Jahr 1966, als Engelbert Humperdinck, selbst geschrieben. Ist gut zu hören, das Stück, aber damals war es ein Flop. Es heißt Stay.

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1: Um ganz genau 14:30 und da haben wir folgende Meldungen. A3 Köln Richtung Frankfurt zwischen Montabaur und Dietz. 4 Kilometer Stau. 4 Kilometer stockender Verkehr, da muss ich mal korrigieren. A5 Frankfurt Richtung Kassel zwischen Homberg-Ohm und dem Ohmtal-Dreieck. 2 Kilometer stockender Verkehr. Dann haben wir die A5 Kassel Richtung Frankfurt zwischen dem Ohmtal-Dreieck und Homberg-Ohm. Streckenweise Stau und stockender Verkehr. Und die A7 Fulda Richtung Würzburg ist zwischen dem Fulda-Dreieck und Bad Brückenau-Volkers. Da gibt es 4 Kilometer Stau und zwar ab der Raststätte Utrichshausen.
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1: Und ich wünsche Ihnen allen einen schönen Sonntag. Die 70er Jahre sind wahrscheinlich das Jahrzehnt gewesen, in dem die meisten Musik-Hits-Zusammenstellungen als Langspielplatte auf Platz 1 der Albumcharts gestanden haben. Meist war das aktueller Pop, Rock und auch Schlager. Und vor 50 Jahren hat es ein Album mit Hits aus den 60ern geschafft. Und letzte Woche habe ich daraus schon ein bisschen was gespielt. Heute gibt's noch einen Nachschlag. Ihnen allen einen schönen Sonntag.
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9 Minuten nach 2:30 HR4 zur Verkehrslage. Vorsicht auf der A49 Kassel-Gießen. Zwischen Neustadt, Hessen und Stadt Allendorf Nord befinden sich Rehe im Bereich der Fahrbahn. Fahren Sie hier bitte vorsichtig. Und dann haben wir noch eine Warnmeldung. Vorsicht auf der B277 Herborn-Dillenburg. Zwischen Herborn-Burg und Dillenburg-Niederscheld befindet sich ein Hund auf der Fahrbahn. Auch hier bitte vorsichtig fahren.

17 Minuten vor drei, HR4 zur Verkehrslage. Wir haben noch eine Warnmeldung, und zwar Vorsicht auf der B40 Frankfurt-Griesheim Richtung Kriftel. Zwischen dem Schwanheimer Knoten und dem Krifteler Dreieck steht ein defekter PKW. Auf dem rechten Fahrstreifen im Baustellenbereich fahren Sie da bitte vorsichtig.

Einer der großen Hits von Manfred Mann in den 60ern, Haha, Sad the Clown, die Band damals mit ihrem Sänger Mike Debow. Und ja, das ist Musik, die ist auf einem Katel-Sampler drauf gewesen. Musicbox 20 Original Hits, 20 Original Stars aus den 60ern. Und das war ein Album, was von Mitte April bis Mitte Mai 1976 die Nummer 1 in der deutschen Album-Hitparade angeführt hat, weil die Leute das eben gerne gekauft haben. Und dann ist das irgendwann auf der 1 gewesen. Letzte Woche haben wir ja in dieses Album schon ein bisschen reingehört. Und bei diesen Langspielplatten damals ist das immer wieder die Möglichkeit, mal einen Titel zu spielen, der heutzutage selten läuft. Und da habe ich jetzt was rausgesucht aus den Niederlanden. Da gab es eine Beatband, die nannte sich T-Set. Die kamen aus Delft in den Niederlanden und die hatten über die Grenzen hinaus eigentlich nur einen großen Hit. In den Niederlanden selbst, da waren sie recht erfolgreich über einen längeren Zeitraum. Und dieser Titel war nicht vor 50 Jahren, sondern in den späten 60er Jahren, 1969, ein Top-10-Erfolg, nicht nur bei uns, sondern auch in den USA. Und da muss man erstmal hinkommen aus Europa. Die Nummer heißt Ma Bel Ami, kennen Sie alle, und hier sind T-Set.

Bernd Klüver, Platz 6 bei den Deutschen Schlagerfestspielen in Baden-Baden 1994. Besser ging es da der Wenke Möhre in den 60ern. 66 hat sie die Schlagerfestspiele gewonnen und im Jahr davor, da hat sie schon Platz 2 gelegt mit ihrem Sprich nicht drüber, ihr erster großer Hit.

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1: 15 Uhr. Vereinte Nationen kritisieren Angriffe auf medizinisches Personal weltweit. OPEC-Staaten erhöhen Förderquote. Zahl der Straftaten an Bahnhöfen ist gesunken. Das Wetter teils sonnig, teils bewölkt, meist trocken bis 25 Grad. Mein Name ist Katja Irle. Krankenhäuser und Helfer dürfen in Konfliktgebieten keine Angriffsziele sein. Das sieht eine Resolution vor, auf die sich die Staaten im Weltsicherheitsrat heute vor 10 Jahren geeinigt haben. Die Bilanz fällt allerdings ernüchternd aus. Aus der Nachrichtenredaktion Dagmar Nuhn.
2: Die Weltgesundheitsorganisation hat seitdem fast 10.000 Angriffe auf medizinische Einrichtungen und Fachleute erfasst und verifiziert, mit tausenden Toten und Verletzten. Die Dunkelziffer dürfte deutlich höher sein. Das Internationale Komitee vom Roten Kreuz spricht von Versagen. Hinter den meisten Angriffen steckten staatliche Armeen. Die Hilfsorganisation Ärzte ohne Grenzen beklagt, in den letzten 2 Jahren hätten solche Attacken zugenommen. Konkrete Länder nennen die Organisationen nicht.
1: 7 OPEC-Plus-Länder erhöhen die Förderquote für Erdöl. Wie die Organisation heute auf ihrer Internetseite mitteilt, werden täglich 188.000 Barrel Öl mehr als bisher gefördert. Damit wolle man die Stabilität des Ölmarkts schützen. Die Anpassung solle im Juni umgesetzt werden. Die Vereinigten Arabischen Emirate gehören seit dem 1. Mai nicht mehr zur OPEC. Sie können damit ihre Fördermenge und den Preis selbst bestimmen. Bahnhöfe in Deutschland sind etwas sicherer geworden. Wie der Interessenverband Allianz pro Schiene mitteilte, wurden letztes Jahr weniger Straftaten registriert, gleichzeitig aber mehr Angriffe auf Bahnbeschäftigte. Aus der Nachrichtenredaktion Heiko Schneider.
3: In der polizeilichen Kriminalstatistik werden laut Allianz pro Schiene rund 169.000 Straftaten an Bahnhöfen aufgeführt, 6% weniger als im Jahr davor. Verbandsgeschäftsführer Pflege sagte, der Einsatz von Sicherheitspersonal und Videotechnik wirke. Die Zahl der Angriffe auf Bahnbeschäftigte ist um 11% gestiegen auf fast 2.700. Pflege sagte, diesen Trend gelte es zu stoppen.
1: Vor einem Mehrfamilienhaus in Dillenburg ist gestern Nacht ein Toter entdeckt worden. Die Polizei geht aktuell davon aus, dass der Mann getötet wurde. HR-Reporter Andreas Gerlach.
4: Ein Polizeisprecher teilte heute Mittag mit, dass Passanten den leblosen Körper gestern am Samstag gegen 1 Uhr im Stadtteil Niederscheld gefunden haben. Rettungskräfte konnten nur noch den Tod des 27-Jährigen feststellen. Staatsanwaltschaft und Polizei gehen davon aus, dass der Täter im sozialen Umfeld des Opfers zu finden ist. Die Ermittlungen dazu laufen auf Hochtouren. Außerdem müssen Tatablauf, Motiv und weitere Hintergründe geklärt werden.
1: Journalistinnen und Journalisten stehen weltweit immer stärker unter Druck. Zum Tag der Pressefreiheit heute rufen deshalb viele Organisationen zum Schutz von Reportern auf. Aus der Nachrichtenredaktion Pascal Küpper.
5: UN-Menschenrechtskommissar Türk würdigt die Arbeit von mutigen Reportern und Fotografen in Kriegsgebieten. Sie liefern verlässliche Informationen und müssen ständig mit der Gefahr leben, bombardiert oder entführt zu werden. Dazu kommt laut Journalistennetzwerk IPI der Aufstieg autoritärer Regierungen, in denen kritische Journalisten systematisch überwacht und schikaniert werden. Der Deutsche Journalistenverband fordert mehr Einsatz von Politik und Justiz, damit die Pressefreiheit nicht zum Schönwettergrundrecht verkommt.
1: Das waren die Nachrichten.
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6: Da gucken wir in die kommende Nacht. Überwiegen zunächst die Wolken und dann wird es aufklaren, zumindest zum Teil. Die Tiefstwerte in der Nacht bei 13 bis 7 Grad. Morgen am Montag gibt es dann erstmal eine trockene Mischung aus Sonne und Wolken. Im Tagesverlauf nehmen die Wolken zu. Mancherorts gibt es Schauer sowie einzelne Gewitter und die Höchstwerte morgen 18 bis 23 Grad. Jetzt der Blick auf den Dienstag. Da erwarten uns viele Wolken, zeitweise Regen oder Schauer, einzelne Gewitter, auch kräftige Regenfälle sind möglich am Dienstag, Höchstwerte 13 bis 21 Grad und noch die Tendenz für den Mittwoch, weiter unbeständig, gebietsweise Regen bis 17 Grad.
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6: Um ganz genau 3:04, A3 Frankfurt Richtung Köln zwischen Kelsterbach und dem Mönchhof-Dreieck. Da haben wir 2 Kilometer stockenden Verkehr. Im weiteren Verlauf zwischen Dietz und Montabaur 5 Kilometer Stau nach einem Unfall auf dem linken und dem mittleren Fahrstreifen. A5 Kassel Richtung Frankfurt zwischen dem Ohmtal-Dreieck und Grünberg streckenweise Stau und stockender Verkehr. Und die A7 Fulda Richtung Würzburg zwischen dem Fulda-Dreieck und Bad Brückenau-Volkers 4 Kilometer Stau ab der Raststätte Udrichshausen.
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6: Ich wünsche Ihnen allen einen schönen Sonntag. In dieser halben Stunde, da werden wir einen der Superhits der 70er Jahre hören. Der kommt von ABBA, heißt Fernando. Und das war damals ein ganz anderer Sound der vier Schweden. Nicht Disco oder Waterloo, ganz sanft und erfolgreich ist das gewesen. Und wir hören gleich die komplette Single von damals und das heißt also A- und B-Seite.
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Fernando. Aber einer der Superhits des Jahres 1976 und der Top-Hit im Sommer 76, also heute vor 50 Jahren, erstmals als Nummer 1 in der deutschen Single-Hit-Parade notiert. Insgesamt 7 Wochen lang bis Ende Juni und das Ganze dann in diesem heißen Sommer 1976. Und damit hatten die Schweden ihren Grand Prix-Erfolg 2 Jahre vorher ja mehr als bestätigt. Waterloo war das Jahr. Das Jahr 1975 und man denkt jetzt eigentlich, aber sind seit dem Grand Prix so durchmarschiert. Das ist aber nicht richtig gewesen. 1975, da war das alles für die noch ein bisschen unbestimmt. Und Fernando war eigentlich ein Titel, der auf dem Soloalbum von Frida aufgetaucht ist. Und zwar auf Schwedisch. Da war gar keine englische Version geplant. Glücklicherweise haben sie es dann gemacht. Die haben dann bei den Aufnahmen gemerkt, dass da viel Potenzial dahinter steckt. Und dann gab es dann eben auch noch einen englischen Text. Und so ist Frida eigentlich mit ihrer Version das Original und ABBA haben mit einer Coverversion mehr oder weniger einen Nummer 1, einen Riesenerfolg gelandet. Und das war, wie gesagt, alles vor genau 50 Jahren, komponiert von Benny Andersson und Björn Ulvaeus. Und die haben auch die B-Seite komponiert. Und wenn wir jetzt diese Single von damals umdrehen, da findet sich dann ein hübsches Liedchen, das heißt Tropical Loveland. Und das hören wir jetzt von ABBA.

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1: Um ganz genau 3:30 und wir gucken auf die A3 Frankfurt Richtung Köln zwischen Kelsterbach und dem Mönchhof-Dreieck. Da gibt es 3 Kilometer stockenden Verkehr. Im weiteren Verlauf zwischen Dietz und Montabaur 5 Kilometer Stau nach einem Unfall auf dem linken und dem mittleren Fahrstreifen. A5 Kassel Richtung Frankfurt zwischen dem Ohmtal-Dreieck und Grünberg streckenweise Stau und stockender Verkehr. Und A7 Fulda Richtung Würzburg zwischen dem Fulda-Dreieck und Bad Brückenau-Volkers 5 Kilometer Stau ab der Raststätte Utrichshausen.
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1: Der Sonntagnachmittag in HR4 gehört den Oldies und jetzt gehen wir mal 40 Jahre zurück. So lang ist das her, da hat Herbert Grönemeyer endgültig den Weg zum Superstar im deutschen Poprock mit deutschen Texten geschafft. Und nach seinem legendären Album Bochum hat es erstmals auch ein Album von ihm auf Platz 1 der Album-Hitparade geschafft. Also gleich hören wir Musik daraus in den HR4 Oldies. Ihnen allen zusammen einen schönen Sonntag.
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HR4 zur Verkehrslage um 8 Minuten nach 3:30. Vorsicht auf der A480 Gießen-Reiskirchen. Zwischen Wettenberg und dem Gießener Nordkreuz kommt Ihnen ein Fahrzeug entgegen. Bitte in beiden Richtungen äußerst vorsichtig fahren und nicht überholen. Ich wiederhole nochmal. Vorsicht auf der A480 Gießen-Reiskirchen. Zwischen Wettenberg und dem Gießener Nordkreuz kommt Ihnen ein Fahrzeug entgegen. Bitte in beiden Richtungen äußerst vorsichtig fahren und nicht überholen.

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1: Bis heute ist Herbert Grönemeyer einer der großen Stars im deutschsprachigen Rock und er hat auch was zu sagen, er ist auch in Talkshows und ja, es kommt immer wieder neue Musik von ihm. Und bis zu diesem Status als Superstar ist es wirklich ein langer und auch harter Weg gewesen mit viel Arbeit. Und vor 40 Jahren, da hat der Mann aus dem Pott eine weitere Etappe des Erfolgs genommen. Denn im Frühjahr 1986, da stand sein Album Sprünge 10 Wochen lang auf Platz 1 der deutschen Album-Hitparade von Anfang April bis Mitte Juni. Und dieses Album ist dann so erfolgreich gewesen, dass es am 12. Juni sogar 1986 Platin-Status erreicht hat. Damals waren 500.000 Mal Alben verkauft worden und wahrscheinlich auch damals schon die CDs. Und ja, es gab dann auch eine Sprünge-Tour und so ging das eins nach dem anderen mit seinem Erfolg weiter. Aus diesem Album gab es natürlich auch Hits und einer davon, den möchte ich jetzt spielen, das ist Kinder an die Macht. Hier ist Herbert Grönemeyer.

Sechs Minuten vor vier, eine Entwarnung für die A480 Gießen-Reiskirchen. Die Gefahr durch ein entgegenkommendes Fahrzeug zwischen Wettenberg und dem Gießener Nordkreuz besteht nicht mehr. Wir haben eben Randolph Rose gehört mit dem La La Love Song, einen Titel, den er Mitte der 70er Jahre aufgenommen hat. Und das war ja durchaus ein Achtungserfolg, aber sein erster großer Hit, der kam 1971 in die Plattenläden. Das war ganz klar Silver Moon Baby.

Silver Moon Baby, großer Hit für Randolph Rose. Und den Titel habe ich ausführlich in der letzten Woche gespielt. Und da dachte ich mir, wir könnten uns doch eigentlich auch mal das Original anhören. Das stammt nämlich vom Ex-Mitglied der Monkees, Michael Nesmith. Und der Amerikaner hatte mit seiner Komposition und der First National Band einen internationalen Hit. Und bei ihm hieß das Lied dann schlicht Silver Moon. Und das hören wir uns jetzt an. Hier ist Michael Nesmith.

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1: 16 Uhr. Vereinte Nationen kritisieren Angriffe auf medizinisches Personal weltweit. OPEC-Staaten erhöhen Förderquote. Darmstadt 98 verliert in Karlsruhe. Das Wetter teils sonnig, teils bewölkt, meist trocken bis 25 Grad. Mein Name ist Katja Irle. In den vergangenen 10 Jahren hat es fast 10.000 Angriffe auf Gesundheitseinrichtungen und medizinisches Personal gegeben. Das meldet die Weltgesundheitsorganisation. Anlass ist der 10. Jahrestag einer UN-Resolution, die eigentlich Schutz garantieren soll. Allein im vergangenen Jahr wurden rund 1.400 Angriffe registriert. Hilfsorganisationen sprechen von einem klaren Versagen der Staaten und warnen, Gewalt gegen medizinisches Personal werde zunehmend zur Normalität. Bahnhöfe in Deutschland sind etwas sicherer geworden. Wie der Interessenverband Allianz pro Schiene mitteilte, wurden letztes Jahr weniger Straftaten registriert, gleichzeitig aber mehr Angriffe auf Bahnbeschäftigte. Aus der Nachrichtenredaktion Heiko Schneider.
2: In der polizeilichen Kriminalstatistik werden laut Allianz pro Schiene rund 169.000 Straftaten an Bahnhöfen aufgeführt, 6% weniger als im Jahr davor. Verbandsgeschäftsführer Pflege sagte, der Einsatz von Sicherheitspersonal und Videotechnik wirke. Die Zahl der Angriffe auf Bahnbeschäftigte ist um 11% gestiegen auf fast 2.700. Pflege sagte, diesen Trend gelte es zu stoppen.
1: 7 OPEC-Plus-Länder erhöhen die Förderquote für Erdöl. Wie die Organisation heute auf ihrer Internetseite mitteilt, werden täglich 188.000 Barrel Öl mehr als bisher gefördert. Damit wolle man die Stabilität des Ölmarkts stützen. Die Anpassung solle im Juni umgesetzt werden. Die Vereinigten Arabischen Emirate gehören seit dem 1. Mai nicht mehr zur OPEC. Sie können damit ihre Fördermenge und den Preis selbst bestimmen. Die Gewässer vor der Küste Somalias werden wieder gefährlicher. Dort am Horn von Afrika haben Piraten ein Schiff gekapert, einen Öltanker. ARD-Korrespondentin Navina Kotor.
3: Die Entführer sollen den Öltanker in Richtung somalischer Küste steuern. In den vergangenen Wochen sind 3 weitere Schiffe angegriffen worden. In den 2000er Jahren war Piraterie vor der Küste Somalias weit verbreitet. Erst durch internationale Militäreinsätze und neue Schutzmaßnahmen der Reedereien ging die Zahl der Überfälle drastisch zurück.
1: 2 Spieltage vor Saisonende muss sich Fußball-Zweitligist Darmstadt 98 endgültig von seinem Aufstiegstraum verabschieden. Die Linien verloren auswärts beim Karlsruher SC mit 1:2. ARD-Sportreporter Stefan Kerstolz.
4: Nach torloser erster Halbzeit war es Marvin Wanicek, der Kapitän, mit seinem 15. Saisontreffer traf er zum 1:0. Dann der Ausgleich, 70. Minute, der bislang beste Torschütze der Hessen, Littberg. Im Anschluss an einen Einwurf traf er per Kopf. Und die erneute Führung und den Endstand zum 2:1-Sieg, den besorgte der Japaner in den Reihen der Karlsruher, Shio Fukuda.
1: Die weiteren Ergebnisse: 1. FC Magdeburg, Hertha BSC 1:0, Hannover 96, Preußen Münster 3:3, Greuther Fürth, FC Nürnberg 1:1, SV Elversberg, SC Paderborn 5:1. Das waren die Nachrichten.
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5: In der kommenden Nacht überwiegen zunächst die Wolken, dann wird es aufklaren, zumindest zum Teil aufklaren. Die Tiefstwerte in der Nacht bei 13 bis 7 Grad. Morgen am Montag gibt es erstmal eine trockene Mischung aus Sonne und Wolken. Im Tagesverlauf nehmen die Wolken dann zu und mancherorts gibt es Schauer sowie einzelne Gewitter. Die Höchstwerte morgen 18 bis 23 Grad. Und in den nächsten Tagen wird es dann auch noch ein bisschen kühler. Am Dienstag erwarten uns erstmal viele Wolken, zeitweise Regen oder Schauer. Einzelne Gewitter, auch kräftige Regenfälle sind möglich. Und die Höchstwerte am Dienstag 13 bis 21 Grad. Am Mittwoch weiter unbeständig, die Tendenz gebietsweise Regen und Temperaturen bis 17 Grad.
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5: Um 4:04, Vorsicht auf der A3 Frankfurt Richtung Köln zwischen Limburg Süd und Limburg Nord. Da gibt es eine ungesicherte Unfallstelle. A3 Frankfurt Richtung Köln zwischen Limburg Nord und Dietz, 3 Kilometer stockender Verkehr. Im weiteren Verlauf der A3 zwischen Dietz und Montabaur 2 Kilometer Stau. Die Unfallstelle ist geräumt. A5 Kassel Richtung Frankfurt zwischen dem Ohmtal-Dreieck und Grünberg streckenweise Stau und stockender Verkehr. A7 Fulda Richtung Würzburg zwischen dem Fulda-Dreieck und Bad Brückenau-Volkers 3 Kilometer Stau ab der Raststätte Utrichshausen. Eine Meldung aus dem Hochtaunuskreis, die L30-04 ist zwischen dem Abzweig nach Oberreifenberg und dem Abzweig nach Dorfweil nach einem Unfall in beiden Richtungen gesperrt. Und der Landkreis Offenbach in Neu-Isenburg brennt eine Lagerhalle. Anwohner werden gebeten, Fenster und Türen geschlossen zu halten und die Lüftung und Klimaanlagen abzustellen.
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5: Und ich wünsche Ihnen allen einen schönen Sonntag jetzt mit Wolle Petri, Der Himmel brennt.
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0: Die Schmusestimme von Julio Iglesias hier in HR4 in den Oldies. Wenn man ein bisschen an die Rock'n'Roll-Zeit denkt in Deutschland, also die Rock'n'Roller der ersten Stunde, da gibt's nicht mehr allzu viele. Aber einer, der sich zwar zurückgezogen hat, aber dann immer mal wieder zurückgekommen ist mit einem Comeback, das ist Peter Kraus. Und vor kurzem gab's ja die Ankündigung, er geht gemeinsam mit seinem Sohn Mike im nächsten Jahr auf Tournee, die beiden auf der Bühne. Und da kann man sich drauf freuen. Und ich bin mir sicher, dass auch der Titel Sugar Baby bei diesen Konzerten eine Rolle spielen wird.
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2: Immer wenn ein Lied von Peter Kraus im Radio läuft, dann sehe ich sofort meine Mutter Rock'n'Roll tanzen.
1: Ich kenne Susie und Marlene, kenne die Mary und die Jane, auch Diana ist bezaubernd und nett.
3: Natürlich war das irre, wenn die kreischten. Und Sie können sich gar nicht vorstellen, was den Mädels damals alles eingefallen ist. Also die waren nicht nur vor der Bühne, die waren schon im Hotel. Und die 50er Jahre waren nicht so prüde. Die waren teilweise, wenn ich nach Hause kam, schon in meinem Zimmer.
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20 Minuten nach 4. 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Vorsicht auf der A3 Frankfurt Richtung Köln. Zwischen Niedernhausen und Idstein liegen Metallteile auf der Fahrbahn. Fahren Sie hier bitte vorsichtig.

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0: Jackie DeShannon in den HR4 Oldies, What the World Needs Now.
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0: Und wir haben eine Minute nach 4:30, A3 Frankfurt Richtung Köln, zwischen Dietz und dem Dreieck Dernbach, streckenweise stockender Verkehr. A5 Kassel Richtung Frankfurt, zwischen dem Gambacher Kreuz und der Raststätte Wetterau, streckenweise stockender Verkehr. Und dann haben wir die A7, Fulda Richtung Würzburg, zwischen dem Fulda-Dreieck und Bad Brückenau Wildflecken, 5 Kilometer Stau. Und eine Meldung aus dem Landkreis Offenbach. In Neu-Isenburg brennt eine Lagerhalle. Anwohner werden gebeten, Fenster und Türen geschlossen zu halten, sowie die Lüftung und Klimaanlagen abzustellen.
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0: Ich wünsche Ihnen allen einen schönen Sonntag. Gleich hier bei uns in den HR4 Oldies ein Soft-Rocker aus den USA. Er wird heute 75. Sein Name ist Christopher Cross. Und warum er gleich zu Beginn seiner Karriere zum Star geworden ist, das erfahren Sie dann hier in den HR4 Oldies.
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Ride Like the Wind, Christopher Cross, Musik von seinem Debütalbum 1979. Und das war der Start für eine große Karriere. Sein Softrock war genau die Musik, die zu der Zeit ankam. Und sein Album wurde bei den Grammy Awards 1981, also ein gutes Jahr später, ausgezeichnet. Und Christopher Cross aus Texas bekam gleich 4 Preise als bester neuer Künstler, den Song des Jahres und die Aufnahme des Jahres und das Album obendrein. Also insgesamt 4 Grammys für Christopher Cross gleich am Anfang. Und es sollten viele weitere Hits folgen. Heute wird der Sänger und Songschreiber 75. Und wir wollen natürlich ein bisschen Musik noch hören aus diesem prämierten Album. Wir hören nun seinen Grammy-Hit und das war der Titel Sailing. Hier ist Christopher Cross zum Geburtstag.

So, das Taxi lassen wir jetzt fahren. Das waren die HR4 Oldies für heute. Gleich nach 17 Uhr gibt's hier die ARD-Schlager-Hitparade, heute wieder mit Harry Blaha. Mein Name ist Jörg Machenbach. Ich wünsche Ihnen noch einen schönen Sonntag und sage bis bald.

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1: 17 Uhr. Weiter Kritik an angekündigten neuen US-Zöllen. Vereinte Nationen kritisieren Angriffe auf medizinisches Personal weltweit. Darmstadt 98 verliert in Karlsruhe. Das Wetter in der Nacht meist trocken, 12 bis 7 Grad, morgen wechselhaft bis 23 Grad. Mein Name ist Katja Irle. Die deutsche Wirtschaft ist weiter in Sorge wegen der neuen Zölle, die US-Präsident Trump angekündigt hat. Trump hatte gesagt, dass die Zölle auf Lkw und Autos aus der EU ab der kommenden Woche auf 25% steigen sollen. Nach einem bislang geltenden Abkommen liegen sie bei 15%. ARD-Hauptstadtkorrespondent Georg Schwarte.
2: Die Ankündigungen sind eine erneute, massive Herausforderung für die transatlantischen Wirtschaftsbeziehungen und gefährden sie über die Automobilindustrie hinaus, teilte der Bundesverband der deutschen Industrie schriftlich mit. Der BDI appellierte an Trump und die EU, das bestehende Handelsabkommen einzuhalten. Führende Wirtschaftswissenschaftler hatten zuvor vor einem drohenden Handelskrieg gewarnt, der die deutsche Wirtschaft in der Folge auch in diesem Jahr in die Rezession treiben könnte.
1: Krankenhäuser und Helfer dürfen in Konfliktgebieten keine Angriffsziele sein. Das sieht eine Resolution vor, auf die sich die Staaten im Weltsicherheitsrat heute vor 10 Jahren geeinigt haben. Die Bilanz fällt allerdings ernüchternd aus. Aus der Nachrichtenredaktion Dagmar Nuhn.
3: Die Weltgesundheitsorganisation hat seitdem fast 10.000 Angriffe auf medizinische Einrichtungen und Fachleute erfasst und verifiziert, mit tausenden Toten und Verletzten. Die Dunkelziffer dürfte deutlich höher sein. Das Internationale Komitee vom Roten Kreuz spricht von Versagen. Hinter den meisten Angriffen steckten staatliche Armeen. Die Hilfsorganisation Ärzte ohne Grenzen beklagt, in den letzten 2 Jahren hätten solche Attacken zugenommen. Konkrete Länder nennen die Organisationen nicht.
1: Die Zahl der gemeldeten Straftaten an Bahnhöfen in Deutschland ist im vergangenen Jahr um 6% zurückgegangen. Das zeigt eine Auswertung der Kriminalstatistik durch Allianz pro Schiene. Der Interessenverband teilte mit, der Einsatz von Sicherheitspersonal und Videotechnik wirke. Sorgen machen dem Verband aber Attacken auf Bahnbeschäftigte. Es gab 11% mehr Angriffe als 2024. Das stillgelegte Atomkraftwerk Fessenheim im Elsass wird definitiv abgebaut. Das hat die französische Regierung jetzt offiziell genehmigt. Der zuständige Energiekonzern will demnach bald damit beginnen, es zurückzubauen. Das AKW war vor 6 Jahren vom Netz genommen worden. Es galt als störanfällig. Der Atommüll wurde größtenteils schon abtransportiert. Für Fußball-Zweitligist Darmstadt 98 ist der Traum vom Aufstieg für diese Saison endgültig ausgeträumt. Das steht fest, nachdem die Lilien auswärts beim Karlsruher SC mit 1:2 verloren haben. Trotzdem zeigte sich Trainer Florian Kohfeldt mit seiner Mannschaft insgesamt und der Leistung heute zufrieden.
4: Großer Respekt an meine Mannschaft. Trotzdem natürlich traurig, dass es am Ende nicht zum Sieg gereicht hat und damit es endgültig auch vorbei ist mit uns, rechnerisch auch in Richtung der ersten 3 Plätze. Was bleibt, ist eine Mannschaft, die in diesem Jahr auch zum Ende noch mal gezeigt hat, welch tiefer Charakter in ihr steckt und eine Top-Saison, trotz der letzten Wochen.
1: Die weiteren Ergebnisse: FC Magdeburg, Hertha BSC 1:0, Hannover 96, Preußen Münster 3:3, Greuther Fürth, FC Nürnberg 1:1, SV Elversberg, SC Paderborn 5:1. Das waren die Nachrichten. Das Wetter. Bis zum Abend wechseln sich Sonne und Wolken ab. Es kann Schauer geben. In der Nacht dann meist trocken. Es kühlt ab auf 12 bis 7 Grad. Morgen wieder Sonne und Wolken, später Schauer und Gewitter bis 23 Grad. Die weiteren Aussichten: Dienstag unbeständig, 13 bis 21 Grad und am Mittwoch ganz ähnlich bis 16 Grad. Die Zeit 17.04 Uhr gleich.
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1: A3 Frankfurt Richtung Köln, zwischen Dietz und Dreieck Dernbach 4 Kilometer stockender Verkehr. A5 Basel Richtung Karlsruhe, zwischen Effringenkirchen und Dreieck Neuenburg 3 Kilometer Stau. A5 Kassel Richtung Frankfurt, zwischen Gambacher Kreuz und Raststätte-Wetterau streckenweise stocken, auch hier. A7 Fulda Richtung Würzburg, zwischen Fulda Dreieck und Bad Brüggenau-Volkers 4 Kilometer Stau. A8 München Richtung Stuttgart, zwischen Märklingen und Hohenstadt streckenweise stockend. A67 Mönchhof-Dreieck Richtung Darmstadt. Zwischen Mönchhof-Dreieck und Rüsselsheim-Ost steht ein defekter PKW auf dem mittleren Fahrstreifen. Und noch eine Meldung für den Landkreis Offenbach. In Neu-Isenburg in der Schleusnerstraße laufen immer noch Löscharbeiten an einer Lagerhalle. Die Karl-Ulrich-Straße ist zwischen Hugenottenallee und Goethestraße in beiden Richtungen wegen des Einsatzes gesperrt. Die Anwohner werden gebeten, Fenster und Türen zu schließen und auch die Lüftungen und Klimaanlagen auszuschalten.
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6: Heute mit Live-Studiogast Pietro Basile.
7: Ciao.
6: Und unsere aktuelle Nummer 1 von Sunrise.
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6: ihm. Und rein geht's in die Top 15 dieser Woche. Auf der 14 Nina Mondschein, Blumen im Haar. In der 7. Woche dabei. Und Platz 15 geht nach Österreich. Hier ist Melissa Naschenweng.
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Nina Mondschein, hier ist die ARD Schlager Hitparade. Danke, danke für alle, die mit abgestimmt haben auf ardschlagerhitparade.de. Wir gehen Richtung Top 10 und kommen zu zwei Absteigern. Frau Signorti fällt von 5 auf 12 mit dem Mutmacher-Song in der zweiten Woche dabei. Und Tommy Steiner war auf der 9 und schafft diese Woche Platz 13. Hier ist Tommy Steiner, weil du alles bist.

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1: Frau Signori, der Mutmacher-Song in der AD-Schlager-Hitparade. Pietro Basile ist in the house.
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0: Und der Carlos, unser Studiohund, ist auch restlos begeistert. Ihr habt euch ineinander verliebt, ne?
1: Voll, voll. Er ist ein ganz Lieber.
0: Pietro Basile, natürlich alle deine Songs gibt's in der zweiten Halbzeit der Sendung Nächste Stunde. Einige Überraschungen haben wir auch noch dabei und kommen jetzt sofort zu unseren nächsten Plätzen in der ARD Schlager-Hitparade. Laura und Marc auf der 9, ach was, ich wag das. Und auf der 10 Beatrice Egli, die hast du auch jetzt schon kennengelernt vor einiger Zeit, ne?
1: Ja, ich habe die liebe Beatrice kennengelernt, ganz toller Mensch, sehr positive Energie, die sie ausstrahlt.
0: Platz 10, Beatrice Egli, Alibi.

0: Laura und Marc, ach was, ich wag das, Platz 10. Das war Platz 10. Jetzt die nächsten beiden. Sonja Liebing fällt von der 4 auf 8, schon längst verliebt. Und Unheilig gehen ganz leicht runter von der 8 auf die 9 in der ARD-Schlager-Hitparade. Hier sind Unheilig auf der 9 mit Du bist meine Heimat.
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Hier ist die ARD Schlager-Hitsparade. Und hier sind die nächsten Platzierten, gleich Saskia Leppin und Daniel Sommer auf der 6 in dieser Woche. Immer wieder will ich wieder dich. Und hier ist der nächste Neueinsteiger. Ich freue mich sehr, dass es geklappt hat für Peggy March. Es gibt nicht nur das, was man sieht. Hier ist euer Platz 7.

0: Hier ist die ARD Schlagerhitparade, die Top 5 und gleich zwei Neueinsteiger. Maite Kelly auf Platz 4, ein Kuss in Paris und auf der 5 Joey Heindle. Und bei dem ist so viel passiert. Letzten Samstag nach der Giovanni Zarella Show, Platz 1 der iTunes Charts, Platz 4 in den Amazon Music Charts, in den Airplay Charts geht es steil nach oben. Ein Wahnsinn, was nach diesem Auftritt alles passiert ist. Joey, Grund, mit dir mal kurz zu telefonieren. Du bist, glaube ich, in der Sonne irgendwo unterwegs. Wo steckst du genau?
1: Mein lieber Harry, einen wunderschönen guten Tag. Erstmal vielen, vielen Dank, ja, für die lieben Worte zu dem neuen Lied. Und ja, ich bin jetzt gerade bei der wunderschönen Schlagerreise U104 hier in Mallorca. Mhm. Richtig toll, am Sonntag ist dann mein Auftritt. Und hier mit den ganzen Schlagerfans am Start. Macht richtig viel Spaß. Das Wetter macht auch einigermaßen mit. Schade, dass du nicht hier bist.
0: Ja, ich bin im Studio. Einer muss das ja tun. Joey, ich habe es eben gesagt, da ist so viel passiert nach diesem Auftritt bei Giovanni. Was geht da jetzt in dir vor? Nimm uns mal mit auf deine Gefühlsseite jetzt.
1: Ja, Harry, weißt du, ich habe damit wirklich nicht gerechnet, dass dieses neue Lied so bei den Menschen da draußen ankommt. Und dann sitze ich da abends oder stehe bei der Giovanni Zarella Show am Samstagabend. Man hat auf einmal gemerkt, nach ein paar Sekunden, wie das umgekippt ist in eine so positive Stimmung nach diesem kleinen Piano-Part. Mhm. Es sind hunderte von Leute, alle aufgestanden, haben mitgemacht, haben sofort gemerkt, oh mein Gott, ich kenne dieses Lied. Und ich meine, dieses Lied gab es ja noch nicht so auf Deutsch, wie wir das jetzt hier wirklich produziert haben mit Henning. Das ist ja der Produzent von Unheilig. Und der hat das so wundervoll umgesetzt, wie viele Menschen das erreicht, wie viele Tausenden von Nachrichten wir bekommen haben. Auf Instagram, Facebook, TikTok, überall. Die Leute drehen richtig durch und schreiben so positive Sachen. Also es hat sich komplett auf einmal das Ganze so geändert. Ich weiß nicht, wann ich das letzte Mal so viel Feedback zu einem Lied bekommen habe. Ja. So positiv und die Menschen so erreicht habe. Das ist wirklich ein Wahnsinnsgeschenk. Ich bin ehrlich gesagt baff. Wirklich baff, baff, baff.
0: Joey, feier deinen Erfolg, deinen 0 auf 5 hier bei uns in der ARD-Schlager-Hitparade. Vielen Dank und liebe Grüße nach Mallorca.
1: Harry, mein Freund, ich danke dir auch von ganzem Herzen. Ja, ich kann nur sagen, große Umarmung. Ich hoffe, dass ich auf ganz vielen Bühnen stehen kann jetzt in der nächsten Zeit. Das werde ich auf jeden Fall, also das kann ich euch schon mal sagen. Und dann werde ich auf jeden Fall dieses Lied überall raushauen und euch verzaubern. Und ihr werdet bestimmt noch ganz viel mehr hören, aber jetzt schauen wir mal, dass wir, schwer zu erklären, wirklich jeden Einzelnen in Deutschland in seinem Herzen verankern. Und ja, Dankeschön, wirklich. Ich grüße euch, fahrt vorsichtig, passt auf euch auf und bis ganz bald. Ciao,
0: wir,
1: ciao.
0: Wir fahren vorsichtig, danke. Joey Heindle, Platz 5 der ARD-Schlager-Hitparade. Schwer.

Maite Kelly, unser höchster Neueinsteiger heute von 0 auf 4 mit einem Kuss in Paris in der ARD Schlager-Hitparade. Die nächsten beiden auf 2 und 3 haben die Plätze getauscht. Christian Leis heute, weil wir Träumer sind, auf der 2. Und hier ist Platz 3 der ARD Schlager-Hitparade dieser Woche. Hier sind Simone und Charlie Brunner aus einem Guss.

0: Platz 2 diese Woche, Christian Leis, weil wir Träumer sind. Wir freuen uns jetzt schon auf die nächste Stunde. Pietro Basile ist bei uns live im Studio. Pietro, du bist startklar für deine große Show.
1: Ciao Harry, ich bin auf jeden Fall startklar.
0: Alle deine Songs, deine Hits und musikalische Überraschungen. Wir haben da ein Duett gefunden. Wunderschön. Das nächste Stunde. Jetzt gleich die Nummer 1. Wer ist rausgefallen diese Woche? Matthias Reim nach 7 Wochen automatisch.
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0: Kerstin Ott auch nicht mehr dabei.
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0: Nicht platzieren konnten sich die Cowboys. Und leider auch nicht Bruno Ferrara.
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0: Leute, wir haben keine neue Nummer 1. Ihr habt es euch wahrscheinlich schon gedacht. Da haben wieder Tausende dafür abgestimmt auf ardschlagerhitparade.de. Und das hört sich natürlich gut an für den Arno und für den Flo und für die vielen Fans. Von der 1 auf die 1. Hier sind Sunrise und Lorraine. Platz 1.

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1: 18 Uhr. Kritik aus der Wirtschaft an neuen US-Zöllen reißt nicht ab. Dachau gedenkt der Befreiung des KZs vor 81 Jahren. Mainz feiert Klassenerhalt in der Fußball-Bundesliga. Das Wetter in der Nacht meist trocken, 12 bis 7 Grad, morgen wechselhaft bis 23 Grad. Mein Name ist Frank Wornert. Die deutsche Wirtschaft ist weiter in Sorge wegen der neuen Zölle, die US-Präsident Trump angekündigt hat. Trump hatte gesagt, dass die Zölle auf Lkw und Autos aus der EU ab der kommenden Woche auf 25% steigen sollen. Nach einem bislang geltenden Abkommen liegen sie bei 15%. ARD-Hauptstadtkorrespondent Georg Schwarte.
2: Die Ankündigungen sind eine erneute, massive Herausforderung für die transatlantischen Wirtschaftsbeziehungen und gefährden sie über die Automobilindustrie hinaus, teilte der Bundesverband der deutschen Industrie schriftlich mit. Der BDI appellierte an Trump und die EU, das bestehende Handelsabkommen einzuhalten. Führende Wirtschaftswissenschaftler hatten zuvor vor einem drohenden Handelskrieg gewarnt, der die deutsche Wirtschaft in der Folge auch in diesem Jahr in die Rezession treiben könnte.
1: Bundesaußenminister Wadephul hat in einem Telefongespräch mit seinem iranischen Amtskollegen Araghchi noch einmal gefordert, die Straße von Hormus sofort freizugeben. Außerdem müsse der Iran vollständig auf Atomwaffen verzichten. Wadephul sagte, das sei die gemeinsame Haltung Deutschlands und der USA. US-Präsident Trump hatte vorher angekündigt, ein iranischer Vorschlag für ein Kriegsende werde noch geprüft. Er halte ihn aber für nicht akzeptabel. 7 OPEC-Plus-Länder erhöhen die Förderquote für Erdöl. Wie die Organisation heute auf ihrer Internetseite mitteilt, werden täglich 188.000 Barrel Öl mehr als bisher gefördert. Damit wolle man die Stabilität des Ölmarktes stützen. Die Anpassung solle im Juni umgesetzt werden. Die Vereinigten Arabischen Emirate gehören seit dem 1. Mai nicht mehr zur OPEC. Sie können damit ihre Fördermenge und den Preis selbst bestimmen. In der KZ-Gedenkstätte Dachau in Bayern ist heute an das Leid der Opfer des Nationalsozialismus und die Befreiung des Konzentrationslagers vor 81 Jahren erinnert worden, mit Gottesdiensten und Gedenkfeiern. Auch einige der letzten Überlebenden waren dabei. Thies Marsen.
3: Der Ungeist, der dieses Menschheitsverbrechen möglich gemacht hat, sei nicht besiegt, sondern werde wieder stärker. Daran erinnerten bei den Gedenkfeierlichkeiten Redner wie der Präsident des Zentralrats der Juden in Deutschland, Josef Schuster. Längst säßen Rechtsextreme wieder in den Parlamenten und lägen in Umfragen vor den demokratischen Parteien. Dachau war eines der ersten KZs der Nazis. Später wurde Dachau zum Tatort des Holocaust. In den Außenlagerkomplexen Kaufering und Mühldorf wurden über 6000 Jüdinnen und Juden ermordet.
1: Im Lahn-Dill-Kreis haben Passanten einen Toten entdeckt, und zwar in Dillenburg im Stadtteil Niederscheld. Der 27-jährige Mann lag in der Nacht auf Samstag vor einem Mehrfamilienhaus. Die Polizei geht davon aus, dass er getötet wurde. Von wem ist unklar. Erfolg für Mainz 05 in der Fußball-Bundesliga. Der FSV hat auswärts mit 2:1 gegen den abstiegsbedrohten FC St. Pauli gewonnen und sich damit den Klassenerhalt gesichert. In der zweiten Liga hatte Darmstadt vorher den Aufstieg in die erste Liga endgültig verpasst. Die Lilien verloren in Karlsruhe mit 1:2 und haben damit keine Chance mehr, auf Platz 3 oder höher zu klettern. Das waren die Nachrichten. Das Wetter: am Abend ist es wechselnd bewölkt und es kann Schauer geben, in der Nacht meist trocken, es kühlt ab auf 12 bis 7 Grad. Morgen Sonne und Wolken, später Schauer und Gewitter, vor allem im Norden, bis 23 Grad, und die weiteren Aussichten am Dienstag unbeständig, teils kräftige Schauer bei Temperaturen zwischen 13 und 21 Grad. Die Zeit, es ist 18.04 Uhr.
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1: Vorsicht bitte auf der A5 Frankfurt Richtung Kassel. Zwischen Westkreuz Frankfurt und Nordwestkreuz Frankfurt liegt ein Reifen auf der Fahrbahn. A5 Basel Richtung Karlsruhe zwischen Effringenkirchen und Dreieck Neuenburg, 3 Kilometer Stau. A5 Kassel Richtung Frankfurt zwischen Gambacher Kreuz und Raststätte Wetterau, streckenweise stockend. A6 Mannheim Richtung Heilbronn zwischen Dreieck Hockenheim und Kreuz Walldorf, 4 Kilometer Stau und stockender Verkehr nach einem Unfall. A7 Fulda Richtung Würzburg zwischen Fulda Dreieck und Bad Brückenau-Volkers, 3 Kilometer Stau. A8 München Richtung Stuttgart zwischen Märklingen und Hohenstadt, streckenweise stockend. Und Landkreis Offenbach in Neu-Isenburg in der Schleusnerstraße laufen Löscharbeiten an einer Lagerhalle. Die Karl-Ulrich-Straße ist zwischen Hugenottenallee und Goethestraße in beiden Richtungen wegen des Feuerwehreinsatzes gesperrt. Anwohner werden gebeten, Fenster und Türen geschlossen zu halten sowie die Lüftungen und Klimaanlagen abzustellen.
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5: Und ciao, Pietro Basile im Studio.
6: Ciao, Harry, come stai?
5: Schön, wir können jetzt ein bisschen, wir haben mehr Zeit, ein bisschen quatschen auch und mal Hallo sagen. Schön, dass du da bist mit all deinen Hits. Und natürlich ist Gianna auch dabei und die neue Amore Mio und eine musikalische Überraschung. Schön, dass du hier dabei bist.
6: Ja, ich freue mich, dass ich hier sein darf. Dankeschön für die Einladung.
5: Samstag noch beim Giovanni auf der Bühne, heute in der ARD-Schlager-Hitparade, Pietro Basile. Und die Damen, die jetzt kommen, die waren auch bei Giovanni am Start, gleich am Anfang, die Großstadtengel. Hören wir gleich mit dem neuen Song als Neuvorstellung 2, Tanzen heute Nacht. Und vorher kommt die Stadt Nummer 1, der war nicht bei Giovanni diesmal. Hier ist Jay Kahn mit Bumerang.

freut sich der Country-Fan, die Großstadtengel auf der 2, Neuvorstellung 2 der ARD-Schlager-Hitparade tanzen heute Nacht. Wir machen weiter mit den nächsten Neuvorstellungen, die ihr natürlich mit hineinwählen könnt in die nächste Sendung in unsere Top 15. Abstimmen geht immer auf ardschlagerhitparade.de bis zum Mittwochmittag 12 Uhr, dann ist Voting-Schluss. Die nächsten beiden, Vanessa Mai hat was Neues, komponiert von Mighty Kelly, der Rohdiamant und vorher die Startnummer 3. Schön, dass er mal wieder dabei ist. Hier ist Julian David. Startnummer 3, anders als man liebt.

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1: Vanessa Mai, Neuvorstellung 4 in der ARD Schlager-Hitparade. Gleich haben wir noch eine Neuvorstellung. Dann kommt Pietro mit seinen Songs zu uns live im Studio. Kannst du es noch abwarten?
2: Ciao, buonasera, ich bin startklar.
1: Eine Neuvorstellung haben wir noch, die kommt aus Österreich. Von einem Mann, der auch schon, ich glaube, seit über 25 Jahren unterwegs ist, in Österreich regelmäßig Platz 1 der Albumcharts holt und auch schon viele, viele Goldene eingeheimst hat. Hier ist die neue von Oliver Haid, Via Romantica.

0: Damit sind wir durch. Das waren die Neuvorstellungen der Woche in der ARD Schlager-Hitparade. Und damit ihr euch entscheiden könnt, wem ihr eure Stimme gebt, auf ardschlagerhitparade.de gibt es jetzt noch mal den Schnelldurchlauf mit der Startnummer 1 heute, Jay Kahn.
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0: Neuvorstellung 2, die Großstadtengel. Julian David, Start Nummer 3.
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0: Vanessa Mai.
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0: Und Oliver Heitz.
3: Ja,

0: Petro Basile ist bei mir im Studio. Petro, wem würdest du deine Stimme geben von den Neuvorstellungen?
1: Boah, ich könnte mich, glaube ich, nicht entscheiden. Die sind alle ganz schön.
0: Okay.
1: Ja. Aber ich glaube Vanessa Mai, Rotdiamant, weil ich den Song auch letzte Woche schon gehört habe.
0: Ja.
1: Der geht schon ins Ohr.
0: Die war ja auch bei der Giovanni Zarrella Show, wie fast alle bei der Giovanni Zarrella Show waren. Und du warst auch dabei.
1: Ich war auch dabei,
0: wie war's? Erzähl.
1: Mega. Meine allerersten Tanzschritte auch gezeigt.
0: Ja. Du hast schon immer dich bewegt auf der Bühne, oder?
1: Ja, bewegt schon, aber so richtig getanzt hatte ich das tatsächlich noch nie.
0: Mhm.
1: Und es war was Neues für mich.
0: Also ich habe ganz viele Leute auf der Bühne mit, ne? Genau.
1: Ja. Stimmt, viele Tänzer waren dabei. Ich habe zwar Rhythmusgefühl, aber so richtige Moves habe ich tatsächlich einstudieren müssen. Aber ich war fleißig.
0: Sah gut aus, fand ich.
1: Danke sehr.
0: Pass auf, wir machen jetzt sofort Musik von dir. Und das ist die Nummer, die damals irgendwie viral ging auf allen Plattformen, TikTok, Insta, Facebook und so weiter. Und zum Riesenhit, nicht nur in Deutschland, sondern eigentlich europaweit und weltweit wurde. Ne? Wie oft hast du schon Reaktionen aus USA, Australien, sonst woher bekommen auf den Song?
1: Ja, man liest ab und zu schon Kommentare aus der ganzen Welt. Und ich bin sehr, sehr dankbar, dass der Song so gut ankommt bei allen.
0: 3, 2, 1, hier ist Chana! Pow.

0: Das wurde tatsächlich so eingespielt, ne?
1: Genau, das ist meine Trompete. Meine Mundtrompete.
2: Die Mundtrompete.
0: Cool. Und das wurde dann aufgenommen, wurde in Form gebracht und mit. Ihr habt diese Version von Channa, glaube ich, komplett live eingespielt damals, ne?
1: Ja, wir haben jedes einzelne Becken, die Toms, einzeln aufgenommen. Also das Schlagzeug war am Ende des Tages mit 8, 9 Mikrofonen ausgestattet. Und ja, die Trompete, ich dachte eigentlich, dass der Produzent die rausnehmen wird, aber die hat er tatsächlich noch drin gelassen. Ja, ist ganz lustig, finde ich.
0: Ich finde, man sollte viel öfters mit der Mundtrompete blasen, oder?
1: Ja.
0: Ich finde es cool.
1: Ich finde es auch cool. Ich liebe Trompete.
0: Voll einfach. Wer kein Instrument spielt, macht die Mundtrompete zukünftig. Ja. In der ARD-Schlager-Hitparade aus München, Pietro Basile heute bei uns live im Studio. Pietro, um dich ein bisschen besser kennenzulernen, machen wir unser Entweder-Oder-Spiel. Ich sag dir zwei Begriffe, kennst du es vielleicht schon, und du sagst mir, was dir besser gefällt. Ja.
1: Aha.
0: Kannst du auch ein paar Worte dazu sagen, falls dir was einfällt. Ansonsten einfach nur, was dir halt besser gefällt.
1: Problem
0: ist los. Entweder oder, Mailand oder München?
1: München, weil ich da aufgewachsen bin und geboren bin. Ja.
0: Walzer tanzen oder Salsa tanzen?
1: Oh, ganz schwierig. Beides. Ja? Walzer ist auch schön.
0: Auch schön,
1: Walzer ist auch schön. Ja, für Salsa musst du halt die richtigen Bewegungen drauf haben. Also ich würde Walzer nehmen.
0: Wenn du jetzt noch weiterhin solche Hits ablieferst, Let's Dance, wäre das was für dich?
1: Ich weiß nicht. Also ich habe das immer verneint, aber vielleicht mal schauen.
0: Also das hat noch keinem geschadet, finde ich, bei Let's Dance, oder?
1: Stimmt.
0: Weiter geht's mit Bier oder Aperol Spritz?
1: Ich glaube, ich bleib beim Bier.
0: Mhm. Ja. Live-Bühne oder TV-Show?
1: Beides cool. Boah, das ist eine schwierige Entscheidung. Was sind das für Entweder-Oder-Fragen? Ja. Hat beides seinen Charme. Also ich könnte mich da nicht entscheiden.
0: Völlig okay. Vielleicht beim nächsten auch so. Schnitzel oder Spaghetti Bolo?
1: Boah, auch schwierig. Ja. Spaghetti. Spaghetti da Mamma.
0: Spaghetti da Mamma. Ja. Was ist da alles drin bei der Mama?
1: Die klassische Bolognese, also Hackfleisch,
0: Sellerie,
1: Karotten, abgeschmeckt mit Rotwein.
0: Mm. Also, oh, hör auf, Mensch.
1: Aber auch Carbonara oder Spaghetti aglio olio, auch geil.
0: Oh, okay. Ach ja, immer wenn die Italiener sprechen, dann klingt das schon nach Amore und Liebe und so weiter. Vielleicht kannst du auf Italienisch jetzt mal deinen nächsten Song, den aktuellen Song, ankündigen, hier auf BA Schlager in der ARD Schlager Hitparade vielleicht irgendwie so mit einbauen.
1: Ja, ciao ragazzi, ihr hört jetzt in der ARD, jetzt ist die Stimme gerade weg gewesen.
0: Macht nichts.
1: Nochmal. Ciao ragazzi, in der ARD Schlager Hitparade hört ihr jetzt meine neue Single. Hier kommt für euch Amore Mio.
0: Wir sind live, ja.

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1: Pietro Basile ist da, der Hals ist wieder in Ordnung. Geht's wieder?
2: Ja, es geht. Ich habe einen Schluck Wasser getrunken. Jetzt geht's
1: sehr
2: wieder.
1: Sehr schön. Pietro, man kennt dich jetzt seit einigen Jahren, also oder seit knapp 2 Jahren aus den Silbereisen-Shows, Giovanni Zarella jetzt und den großen Fernsehgarten-Shows und. Aber bei dir hat ja alles schon ganz früh angefangen. Du machst schon unheimlich lange Musik und hast auch sehr gekämpft für deinen Erfolg, dich ausprobiert. Kannst du uns vielleicht mal kurz zusammenfassen, wie da alles losging bei dir?
2: Ja, tatsächlich mache ich schon mein ganzes Leben lang Musik. Ich habe früher schon mit Keyboard-Unterricht angefangen in meiner Schulzeit. Dann eigene Musik 2006, die Anfänge von YouTube damals. Einfach bei einem Freund im Keller meine Stimme aufgenommen, einen Beat runtergelegt und es hat damals schon ziemlich gut funktioniert. Immer am Ball geblieben, parallel auch was anderes studiert, zweigleisig gefahren. Irgendwann mal habe ich dann auch die Sarah Engels kennengelernt. Dann sind zwei wunderschöne Balladen entstanden. Immer dran geblieben und wie du sagst, seit einem Jahr oder seit anderthalb Jahren bin ich im Schlager hängen geblieben. Gute Laune Musik. Mit Gianna hat dann letztes Jahr alles begonnen, vor allem mit meinen Autovideos.
1: Ja. Du bist immer mit dem Auto gefahren, hast irgendwelche Fans ins Auto gepackt
2: richtig.
1: Und die hatte da viel Spaß.
2: Ja, mein Ziel war, den Menschen gute Laune zu verbreiten.
1: Ja.
2: Ich war der Meinung, die Menschen müssen einfach mehr lachen.
1: Ja,
2: so kann es nicht weitergehen. Und die ganzen negativen Schlagzeilen, die man in der heutigen Zeit mitbekommt, die wollen wir alle vergessen. Ja.
1: Wir kennen uns jetzt seit ein paar Stunden und ich muss sagen, ich bin ständig am Grinsen und dank dir auch. Ne? Also du bist schon jemand, der wirklich mit einem Lächeln durchs Leben geht.
2: Ja, klar, das muss man so machen. Das muss man so machen, weil darum geht's. Gute Laune ist das A und O. Ja, man muss einfach singen, tanzen und die gute Laune verbreiten nach außen. Das ist mein Ziel.
1: Du hast es eben schon gesagt, ich wollte noch fragen, du warst ja jetzt eben in diesen Shows und so weiter und am Samstag beim Giovanni, gibt es denn schon Schlager-Kolleginnen, Kollegen, mit denen du ganz besonders gut kannst oder wo schon ja vielleicht so eine kleine Freundschaft entstanden ist in der Zeit jetzt?
2: Ja, man versteht sich mit allen gut, so Freundschaft.
1: Wer sind denn die Nettesten? Lass es rauskommen.
2: Boah,
1: mit wem verstehst du dich besonders gut?
2: Boah, ich könnte mich da nicht entscheiden. Die sind alle wirklich super, super nett.
1: Du weißt, die hören alle zu jetzt, gell?
2: Klar, Sarah Engels kenne ich ja jetzt schon seit ein paar Jahren.
1: Genau.
2: Vincent Groß, ein super Typ. Olaf der Flipper ist ganz lieb.
1: Herzensmensch, ne?
2: Beatrice Egli, Maite Kelly, um jetzt einfach nur ein paar zu erwähnen, sind alle
1: super. Und hinter den Kulissen,
2: nett.
1: Das wollen die Leute ja immer wissen, hinter den Kulissen solch einer großen TV-Show, geht's wirklich immer entspannt zu, ne? Also ich habe das auch schon feststellen dürfen, wenn ich dort mal war. Die sind alle einfach entspannt und jeder gönnt jedem seinen Erfolg.
2: Ja, das finde ich das Schöne in der Schlagerbranche vor allem. Es ist schon eine familiäre Atmosphäre Backstage, kann man schon so sagen. So, man hält sich gegenseitig die Tür auf, jetzt mal nur um ein Beispiel zu nennen. Man supportet sich gegenseitig, ja, das finde ich sehr schön.
1: Lieber Pietro, dann hören wir jetzt den Song, der dir damals ans Herz ging. Wo ist er denn überhaupt? Ich habe den falschen geladen. Ich wollte natürlich, weil wir jetzt eben über Sarah Engels, unsere ESC-Vertreterin in diesem Jahr, wir wünschen ihr alles, alles Gute für den 16. Mai in Wien.
2: Wir drücken ganz fest die Daumen.
1: Genau, du kennst sie besser und hast mit ihr ein wunderschönes Duett aufgenommen. Mama heißt der Song. Kannst du kurz ein paar Zeilen erzählen, warum du dieses Lied geschrieben hast?
2: Ich habe dieses Lied geschrieben, weil meine Mutter alles für mich ist. Sie hat mich großgezogen, sie kennt mich mit am besten. So, ich war nicht immer fair auch zu ihr. Deswegen gut, also wir haben ja in meiner Jugend, sagen wir mal so, da sind die Eltern nicht so wichtig so.
1: Ja, kennt man, ja, ist halt so.
2: Wenn die erste Liebe und so, dann hat man das einfach so abgetan mit einer Hand. Ja, Mama, alles ist gut. So. Aber sie ist halt die Frau, die mich sehr gut kennt und der ich alles anvertraue. Immer da für mich gewesen, in guten und auch in schlechten Zeiten. Sie ist das A und O. Ja.
1: Mama, Pietro Basile und Sarah Engels.

0: Pietro Basile und Sarah Engels, Mama. Und man sollte seiner Mama nicht nur zum Muttertag, der in 3 Wochen ist, sagen, wie lieb man sie hat und wie wichtig die Mama ist. Gell?
1: Viva la Mama.
0: Genau, viva la Mama. Und man muss immer dankbar sein, dass man die Mama hat. Ne?
1: Das stimmt. Ja.
0: Pietro Basile ist bei uns im Haus und er kommt ja schon bald wieder, denn im August, Pietro, kommt dein Album und dann bist du hier bei uns wieder am Start und herzlich eingeladen schon mal.
1: Ich freue mich, dankeschön.
0: pass auf, wir machen jetzt ein Spiel und zwar unser beliebtes ARD-Schlagerhotel, ja?
1: Ich bin gespannt, ja.
0: Pass auf, das funktioniert folgendermaßen. Du bist der Chef, der Boss, der Director in diesem Hause im ARD-Schlager-Hotel und hast 3 neue Jobs zu vergeben, ne, die besetzt werden müssen mit Kolleginnen oder Kollegen aus der Schlagerbranche.
1: Der Arbeitgeber bin ich sozusagen.
0: Genau, du bist der Arbeitgeber und entscheidest dich, wem gibst du deine Jobs eben. Zum Beispiel, wir suchen jemand für die Rezeption. Wer fällt dir spontan ein? Könnt ihr das machen?
1: Ich glaube, Roland Kaiser.
0: Oh ja.
1: Der ist, ich glaube, er könnte das verkörpern.
0: Ja, das passt wunderbar. An der Rezeption, Roland, hallo. Dann ist eine freie Stelle zu vergeben für den Chauffeur, also der die Hotelgäste vom Flughafen abholt, irgendwo hinfährt und so. Wer ist dein Chauffeur?
1: Den Gary sehe ich da, den DJ Ötzi.
0: Echt? Okay.
1: Ja, ja, der geborene Chauffeur, genau.
0: Und da bräuchten wir noch eine Barkeeperin oder einen Barkeeper.
1: Ja, nehmen wir doch die Helene gleich, oder? Die Helene Fischer.
0: Als wird immer gern genommen, ja, wird immer gern genommen.
1: Genau, ich habe letztens auch ein Video von ihr gesehen, wo sie eine Barkeeperin spielt und die Leute wissen, oder wie war das nochmal? Genau, sie ist undercover, hinter dem Tresen. Und die Reaktion der Menschen wurde gefilmt.
0: Ich kenne das Video, das war bei Verstehen Sie Spaß.
1: Stimmt, Verstehen Sie
0: Spaß. Aber das war nicht Barkeeperin, sondern Bäckerei-Fachverkäuferin, glaube ich.
1: Okay, stimmt. Ja. Fast dasselbe.
0: Helene kann ja eh alles. Helene kann alles, ne?
1: Genau, ja. Helene kann das.
0: Lieber Pietro, unsere Gäste haben immer einen Wunsch frei, einen Herzenssong, der ihnen ganz besonders gefällt, mit dem sie etwas verbinden und sagen, ja, die Nummer könnte gut zu mir passen. Welcher Song liegt dir am Herzen?
1: Ich habe letztens Tu sei l'unica donna per me im Auto gesungen. Und einfach nur so, weil er mir in den Kopf kam, ohne großartig davor irgendwas geplant zu haben. Ja, ich würde mir den wünschen. Von Alan Sorrenti, Tu sei l'unica donna per me. Hast du den da?
0: Habe ich da. Hier ist Alan Sorrenti. Geht bei uns ganz flott. Für Pietro Basile.
1: Andiamo.

0: Buongiorno, Pedro Basile, mit einem seiner vielen Hits inzwischen, muss man sagen. Es läuft, es läuft, es läuft.
1: Wir müssten Buonasera eigentlich sagen.
0: Buonasera?
1: Ja.
0: Ist ja schon soweit, ne?
1: Stimmt, ja.
0: Ja, ja, gut. Buonasera.
1: Buonasera, buongiorno, buon pomeriggio könnten wir auch sagen.
0: Was heißt das?
1: Frohen Nachmittag.
0: Okay.
1: Einen schönen Nachmittag.
0: Ich kann nicht so viel auf Italienisch, was kann ich denn? Come stai, come sta? Buongiorno.
1: Dove sei?
0: Prima ballerina. Primavera, der Frühling
1: Primavera,
0: ist da.
1: Ja.
0: Genau. Wie sieht denn dein Frühling aus oder wie geht's jetzt weiter bei dir mit den nächsten Sachen? Bist du ja bald am Start mit dem Album im August, aber erst viele Auftritte. Ja. Erzähl.
1: Ja, mein Frühling sieht sehr, sehr bunt aus. Mhm. Ich liebe, was ich tue momentan. Ich habe viele Songwriter-Sessions gemacht, wie ich dir gerade erzählt habe. Es sind viele wunderschöne neue Songs entstanden. Viele davon werden es auch aufs Album schaffen. Mhm. Im August ist es dann soweit. Davor werden noch ein, zwei neue Singles erscheinen. Mhm. Und da freue ich mich schon drauf. Also ich freue mich auch, Social-Media-Content zu produzieren und schöne Videos für euch zu machen.
0: Ihr müsst den Pedro unbedingt auf Facebook oder auf Insta oder auf TikTok mal abonnieren. Da passiert so viel mit witzigen Videos, wenn er mit seinen Freunden eben im Auto unterwegs ist oder wenn der Gabriel auftaucht, dein Sohnemann, ne, der ist ja wirklich schon ein richtig guter Sänger, ne, oder wird mal ein absolut super Sänger werden.
1: Der ist sehr aktiv, sehr musikalisch, tanzt auch zu Hause alles nach.
0: Ja.
1: So meine Musical-Tournee, die ich vor Jahren gemacht habe, die hat er komplett nachgeahmt zu Hause.
0: Mhm. Also ist ganz stolz auf den Papa.
1: Ja, er ist stolz und ich bin auch stolz auf ihn.
0: Was macht ihr zwei immer so, wenn ihr unterwegs seid?
1: Oh, wir lieben es, Fahrgeschäfte zu fahren. Mhm. Jetzt fahren wir auf ein Frühlingsfest zum Beispiel.
0: In Minger?
1: Genau, in München. Und einfach Zeit verbringen. Wir waren zuletzt auch im Kino, haben auch selber Pasta gemacht.
0: Mhm.
1: zu Weihnachten machen wir immer gerne Plätzchen. Also lernen aber auch viel, weil er... In der Schule ist es schon wichtig. Ja, man muss den Kindern auch immer hinterher sein. Komm, hast du heute gelernt, deine Hausaufgaben gemacht?
0: Ja. Das war sehr schön, das kann man den Leuten erzählen. Vor der Sendung waren wir zwei ein bisschen spazieren durch den Park. Und du konntest mir genau sagen, welcher Baum welche Blätter trägt und wie das heißt und so weiter. Ne? Und das hast du auch deinem Sohn jetzt beigebracht, ne? Erst vor kurzem.
1: Ja, genau. Oder er hat es mir beigebracht. So rum.
0: Oder so,
1: ja,
0: weil er in der Schule gelernt hat.
1: Genau, er hat es in der Schule gelernt und ich war halt auch dahinter, dass er das lernt, dass wir in den Wald spazieren gehen, dass er das wirklich mal hautnah erlebt, hautnah sieht, die Blätter fühlt, die Nadeln von den Nadelbäumen und da gibt es einiges zu lernen, auch für uns Erwachsene, wie schön die Natur doch ist. Wahnsinn.
0: Pedro Basile in der ARD Schlager Hitparade und ich glaube, wir müssen uns keine Sorgen machen, dass der junge Mann abhebt, obwohl er momentan überall so erfolgreich ist, weil du bist ein Bodenständiger, das merke ich schon. So muss das sein.
1: Vielen Dank für das Kompliment. Ja, ich versuche einfach 100% ich zu sein. So ist es, glaube ich, am besten. Sonst müsste ich mich irgendwie verstellen, um den Leuten zu gefallen. Das ist, glaube ich, nicht das, was wir wollen oder was ich möchte. Einfach ich selber bleiben, auch wenn mir mal die Stimme wegbleibt.
0: Ja. Und das Gute ist, glaube ich, auch, du hast lange für den Erfolg gekämpft, immer wieder neue Sachen ausprobiert und gesagt, okay, ich liebe die Musik und ich mache immer weiter und weiter. Dann kam der Erfolg erst etwas später und ich glaube, das ist eigentlich doch ganz gut so, ne? Weil man weiß, wie es auch anders sein kann.
1: Ja, stimmt. Man weiß eher, damit umzugehen. Man ist erwachsener, bodenständiger, man hat seine Routine im Alltag. Also ja.
0: So war das bei Giovanni Zarrella auch damals.
1: Ja, genau. Ja. Also jeder geht da seinen eigenen Weg. Mir ist es wichtig, dass ich auf jeden Fall für die Familie da bin, für meinen Sohn und dass ich mich kreativ frei entfalten kann.
0: Und für die Mama.
1: Für die Mama sowieso, ja.
0: Genau. Pedro, ich wünsche dir für alles, was kommt, nicht nur im Frühling, sondern die nächsten Jahre einfach nur Gesundheit, viel Spaß bei allem, Unterstützung von den Freunden, von deiner Familie und wir hören und sehen uns ja wieder im August dann mit deinem Album. Da freue ich mich sehr.
1: Dankeschön.
0: Danke, dass du da warst und auf ganz bald. Pietro Basile, Zugabe, hey Macarena.

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1: 19 Uhr. Wadefuhl fordert sofortige Öffnung der Straße von Hormus. Weiter Kritik an angekündigten neuen US-Zöllen. Zverev verliert Finale des ATP-Turniers in Madrid gegen Sinner. Das Wetter in der Nacht meist trocken, 12 bis 7 Grad, morgen wechselhaft bis 23 Grad. Mein Name ist Frank Vornert. Bundesaußenminister Wadefuhl hat bei einem Telefonat mit seinem iranischen Kollegen Araghchi gefordert, dass die Straße von Hormus sofort wieder geöffnet wird. Wadefuhl teilte mit, er habe dabei die gemeinsame Haltung mit den USA betont. Aus der Nachrichtenredaktion Sebastian Segebade.
2: Als enger US-Verbündeter teilen wir das gleiche Ziel, so Wadefuhl. Und weiter, der Iran müsse auch vollständig und nachprüfbar auf Kernwaffen verzichten. Eine Antwort Araghchis auf die Forderungen aus Deutschland ist nicht bekannt. Die Verhandlungen über ein Ende des Iran-Konflikts treten seit Wochen auf der Stelle. Die Straße von Hormus bleibt blockiert. Und damit stecken weiter hunderte Öl- und Gastanker vor der Meerenge fest. US-Präsident Donald Trump sagte zuletzt, es liege ein Verhandlungsvorschlag des Iran auf dem Tisch. Er könne sich aber nicht vorstellen, dass dieser annehmbar wäre.
1: An den angekündigten höheren US-Zöllen auf Autos und Lkw aus der EU gibt es weiter Kritik aus der Wirtschaft. Der Bundesverband der deutschen Industrie, BDI, sieht eine massive Herausforderung für die transatlantischen Wirtschaftsbeziehungen über die Automobilindustrie hinaus. Auch der Präsident des IFO-Instituts, Fuest, spricht von erheblichen Risiken. In den vergangenen 10 Jahren hat es fast 10.000 Angriffe auf Gesundheitseinrichtungen und medizinisches Personal gegeben. Das meldet die Weltgesundheitsorganisation. Anlass ist der 10. Jahrestag einer UN-Resolution, die eigentlich Schutz garantieren soll. Allein im vergangenen Jahr wurden rund 1.400 Angriffe registriert. Hilfsorganisationen sprechen von einem klaren Versagen der Staaten. Vor einem Mehrfamilienhaus in Dillenburg ist gestern Nacht ein Toter entdeckt worden. Die Polizei geht aktuell davon aus, dass der Mann getötet wurde. HR-Reporter Andreas Gerlach.
3: Ein Polizeisprecher teilte heute Mittag mit, dass Passanten den leblosen Körper gestern am Samstag gegen 1 Uhr im Stadtteil Niederscheld gefunden haben. Rettungskräfte konnten nur noch den Tod des 27-Jährigen feststellen. Staatsanwaltschaft und Polizei gehen davon aus, dass der Täter im sozialen Umfeld des Opfers zu finden ist. Die Ermittlungen dazu laufen auf Hochtouren. Außerdem müssen Tatablauf, Motiv und weitere Hintergründe geklärt werden.
1: In der Fußball-Bundesliga hat sich Mainz 05 vorzeitig den Klassenerhalt gesichert. Mit einem 2:1 Auswärtssieg gegen den abstiegsbedrohten FC St. Pauli. In der zweiten Liga hatte Darmstadt vorher den Aufstieg in die erste Liga endgültig verpasst durch eine 1:2 Niederlage in Karlsruhe. Und in Liga 3 musste sich der SVW in Wiesbaden zu Hause Osnabrück geschlagen geben mit 2:3. Noch eine Niederlage für den deutschen Tennisprofi Alexander Zverev. Im Finale des ATP-Turniers in Madrid verlor er gegen den Italiener Jannik Sinner. HR-Sportreporter Tim Brockmeier.
4: Eine regelrechte Tennisohrfeige für Alexander Zverev. Nur 57 Minuten, 1:6 und 2:6 aus der Sicht des Deutschen, der gegen den Weltranglisten Ersten komplett chancenlos war. Ich muss mich entschuldigen, sagte Zverev. Ich habe nicht mein bestes Tennis gespielt. Jannik dagegen ist einfach der Beste der Welt. So ein recht niedergeschlagener Zverev, der auch im vierten Duell in diesem Jahr mit dem Italiener kein Land sah, von Sinner mehr oder weniger an die Wand gespielt wurde.
1: Das waren die Nachrichten. Das Wetter heute Abend gibt es wechselnde Wolken, die Temperaturen in der Nacht 12 bis 7 Grad. Morgen wieder Sonne und Wolken, später Schauer und Gewitter bis 23 Grad und am Dienstag unbeständig bis 21 Grad. Die Zeit, es ist jetzt 19.04 Uhr.
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1: Vorsicht auf der A5 Frankfurt Richtung Kassel zwischen Bad Homburger Kreuz und Friedberg sind Kinder auf der Fahrbahn. Vorsicht auch auf der A661 Oberursel Richtung Egelsbach zwischen Oberursel Nord und Oberursel eine ungesicherte Unfallstelle auf dem linken Fahrstreifen. A5 Heidelberg Richtung Darmstadt zwischen Zwingenberg und Darmstadt-Eberstadt streckenweise stockender Verkehr. A7 Fulda Richtung Würzburg zwischen Fuldaer Dreieck und Bad Brückenau-Volkers 2 Kilometer Stau. A61 Koblenz Richtung Ludwigshafen zwischen Worms-Mörstadt und Kreuz-Frankenthal 5 Kilometer Stau nach einem Unfall. Hier ist nur ein Fahrstreifen frei. A81 Heilbronn Richtung Stuttgart zwischen Stuttgart-Zuffenhausen und Dreieck Leonberg. 5 Kilometer stockt es hier. Die B49 Limburg Richtung Gießen ist zwischen Löhnberg und dem Abzweig nach Tiefenbach wegen eines defekten Fahrzeugs im Baustellenbereich blockiert, dadurch 2 Kilometer Stau. Und Landkreis Gießen, die L3047 ist zwischen dem Abzweig nach Krofdorf-Kleiberg und Frankenbach nach einem Unfall mit mehreren Fahrzeugen in beiden Richtungen gesperrt. Bitte diesen Bereich weiträumig umfahren.
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1: Um 20 Uhr mit Frank Wornert. Bundesaußenminister Wadefuhl hat bei einem Telefonat mit seinem iranischen Kollegen Araghchi gefordert, dass die Straße von Hormus sofort wieder geöffnet wird. Wadefuhl teilte mit, er habe dabei die gemeinsame Haltung mit den USA betont. Aus der Nachrichtenredaktion Sebastian Segebade.
2: Als enger US-Verbündeter teilen wir das gleiche Ziel, so Wadefuhl. Und weiter, der Iran müsse auch vollständig und nachprüfbar auf Kernwaffen verzichten. Eine Antwort Araghchis auf die Forderungen aus Deutschland ist nicht bekannt. Die Verhandlungen über ein Ende des Iran-Konflikts treten seit Wochen auf der Stelle. Die Straße von Hormus bleibt blockiert. Und damit stecken weiter hunderte Öl- und Gastanker vor der Meerenge fest.
1: Massive Kritik aus der deutschen Wirtschaft an US-Präsident Trump. Er hatte vor 2 Tagen angekündigt, die US-Zölle auf Autos und Lkw aus der Europäischen Union zu erhöhen. Die deutsche Automobilindustrie ist alarmiert. Aus dem ARD-Hauptstadtstudio Benjamin Großkopf.
3: Immer neue Provokationen, beschädigtes Vertrauen, beginnender Wirtschaftskrieg. Das ist eine kleine Auswahl der Zitate, verbunden mit einem einhelligen Appell. Bitte, bitte tut was, damit das nicht passiert. Die Botschaft aus der deutschen Wirtschaft: kümmert euch. Das geht auch an die schwarz-rote Bundesregierung, denn schließlich sind es vor allem deutsche Autobauer, die diese Zölle betreffen würden.
1: Am ukrainischen Atomkraftwerk Saporischschja ist ein Strahlenlabor von einer Drohne angegriffen worden. Die internationale Atomenergiebehörde teilte mit, sie sei über den Vorfall informiert worden. Ob es Schäden gebe, stehe noch nicht fest. Das Labor liegt außerhalb des abgesicherten Geländes des Kraftwerks. Die IAEA forderte Zugang zu der Anlage. Das AKW ist von Russland besetzt. In der Fußball-Bundesliga hat Mönchengladbach gegen Dortmund mit 1:0 gewonnen und sich damit den Klassenerhalt gesichert. Das war vorher auch Mainz 05 gelungen mit einem 2:1 Auswärtssieg gegen den abstiegsbedrohten FC St. Pauli. In der zweiten Liga hatte Darmstadt vorher den Aufstieg in die erste Liga endgültig verpasst durch eine 1:2 Niederlage in Karlsruhe. Und in Liga 3 musste sich der SVW in Wiesbaden zu Hause Osnabrück geschlagen geben mit 2:3. Die Eisbären Berlin sind zum 12. Mal deutscher Eishockeymeister. Sie haben das Auswärtsspiel in Mannheim mit 4:1 gewonnen und damit in der Finalserie den entscheidenden 4. Sieg geholt. Das waren die Nachrichten. Das Wetter: in der Nacht ist es wechselnd bewölkt. Es kühlt ab auf 12 bis 7 Grad. Morgen erst Sonne und Wolken, später hier und da Schauer und Gewitter, vor allem im Norden bis 23 Grad. Die weiteren Aussichten: am Montag teils kräftige Schauer, örtlich auch Gewitter bei Temperaturen bis 21 Grad. Die Zeit 20.03 Uhr.
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1: Vorsicht auf der A7 Würzburg Richtung Fulda. Zwischen Bad Brückenau-Volkers und Fulda-Dreieck befindet sich ein Fahrradfahrer auf der Fahrbahn. Und die B49 Limburg Richtung Gießen ist zwischen Löhnberg und dem Abzweig nach Tiefenbach wegen eines defekten Fahrzeugs im Baustellenbereich blockiert, dadurch 2 Kilometer Stau.
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1: Um 21 Uhr mit Frank Wornath. Bundeskanzler Merz geht nicht davon aus, dass der angekündigte Abzug von US-Soldaten aus Deutschland etwas mit seiner Kritik an Präsident Trump zu tun hat. In der ARD sagte Merz:
2: Es gibt ein Kontingent von amerikanischen Soldaten in Europa, die Joe Biden hier noch auf Zeit stationiert hat. Über deren Abzug wird schon seit längerer Zeit gesprochen. Also da ist jetzt auch nicht alles neu, was wir in den letzten Tagen da hören. Es wird vielleicht ein bisschen zugespitzt, aber neu ist es nicht.
1: Bundesaußenminister Wadephul hat in einem Telefongespräch mit seinem iranischen Amtskollegen Araghchi noch einmal gefordert, die Straße von Hormuz sofort freizugeben. Außerdem müsse der Iran vollständig auf Atomwaffen verzichten. Wadephul sagte, das sei die gemeinsame Haltung Deutschlands und der USA. US-Präsident Trump hatte vorher angekündigt, ein iranischer Vorschlag für ein Kriegsende werde noch geprüft. Er halte ihn aber für nicht akzeptabel. Bei einem Brand in einem Kfz-Betrieb in Neu-Isenburg im Kreis Offenbach ist am Nachmittag ein Schaden von mehr als 1 Million Euro entstanden. Laut Polizei war das Feuer offenbar im Außenbereich der Firma ausgebrochen und griff dann schnell auf das Werkstattgebäude über. Dort seien auch mehrere Fahrzeuge beschädigt worden. Verletzt wurde niemand. In der Fußball-Bundesliga hat Mönchengladbach gegen Dortmund mit 1:0 gewonnen und sich damit den Klassenerhalt gesichert. Das war vorher auch Mainz 05 gelungen mit einem 2:1 Auswärtssieg gegen den abstiegsbedrohten FC St. Pauli. ARD-Sportreporter Moritz Kassalett.
3: Zu schwach war das Spiel des FC St. Pauli mal wieder. Schon nach 6 Minuten nutzte der Mainzer Philipp Tietz die erste Chance für die Gäste. Kurz vor der Pause traf Philipp Wehne zum 0:2. St. Pauli blieb in der Offensive alarmierend harmlos. Erst der eingewechselte Cissé brachte in der Schlussphase Gefahr. Erst vergab der Stürmer eine dicke Chance, dann kam sein 1:2 kurz vor Schluss zu spät. St. Pauli taumelt Richtung Abstieg. Mainz bleibt sicher drin.
1: In der zweiten Liga hatte Darmstadt vorher den Aufstieg in die erste Liga endgültig verpasst durch eine 1:2 Niederlage in Karlsruhe. In der Formel 1 hat Mercedes-Pilot Kimi Antonelli den großen Preis von Miami gewonnen und damit seine WM-Führung ausgebaut. Der 19-Jährige setzte sich vor Weltmeister Lando Norris im McLaren durch. Dritter wurde Oscar Piastri im zweiten McLaren. Das waren die Nachrichten. Das Wetter: In der Nacht ist es wechselnd bewölkt, es kühlt ab auf 12 bis 7 Grad. Morgen erst Sonne und Wolken, später hier und da Schauer und Gewitter, vor allem im Norden, bei bis zu 23 Grad. Und die weiteren Aussichten: Am Dienstag teils kräftige Schauer, örtlich auch Gewitter, bis 21 Grad. Die Zeit: Es ist jetzt 21.03 Uhr.
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1: A66 Wiesbaden Richtung Frankfurt zwischen Frankfurt-Höchst und Eschborner Dreieck. 1 Kilometer Stau nach einem Unfall.
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1: Um 22 Uhr mit Frank Wornert. Bundeskanzler Merz geht nicht davon aus, dass der angekündigte Abzug von US-Soldaten auf seine Kritik an Präsident Trump zurückzuführen ist. In der ARD sagte Merz, das Thema Truppenrückzug werde ein bisschen zugespitzt, neu sei es aber nicht. Es handle sich um ein Kontingent, das die vorherige US-Regierung auf Zeit stationiert habe und über dessen Abzug seit längerem gesprochen worden sei. Die SPD rief Merz zu mehr Entgegenkommen auf. In der Union wachse der Unmut über zu große Kompromisse. Bundesaußenminister Wadephul hat bei einem Telefonat mit seinem iranischen Kollegen Araghchi gefordert, dass die Straße von Hormus sofort geöffnet wird. Wadephul teilte mit, er habe dabei die gemeinsame Haltung mit den USA betont. Aus der Nachrichtenredaktion Sebastian Segebade.
2: Als enger US-Verbündeter teilen wir das gleiche Ziel, so Wadephul. Und weiter, der Iran müsse auch vollständig und nachprüfbar auf Kernwaffen verzichten. Eine Antwort Araghchis auf die Forderungen aus Deutschland ist nicht bekannt. Die Verhandlungen über ein Ende des Iran-Konflikts treten seit Wochen auf der Stelle. Die Straße von Hormus bleibt blockiert. Und damit stecken weiter hunderte Öl- und Gastanker vor der Meerenge fest.
1: Bei einem Brand in einem Kfz-Betrieb in Neu-Isenburg im Kreis Offenbach ist am Nachmittag ein Schaden von mehr als 1 Million Euro entstanden. Laut Polizei war das Feuer offenbar im Außenbereich der Firma ausgebrochen und griff dann schnell auf das Werkstattgebäude über. Dort seien auch mehrere Fahrzeuge beschädigt worden. Verletzt wurde niemand. Im Abendspiel der Fußball-Bundesliga haben sich Freiburg und Wolfsburg 1:1 getrennt. Vorher hatte Mönchengladbach gegen Dortmund mit 1:0 gewonnen und sich damit den Klassenerhalt gesichert. Das war vorher auch Mainz 05 gelungen mit einem 2:1 Auswärtssieg gegen den abstiegsbedrohten FC St. Pauli. Noch eine Niederlage für den deutschen Tennisprofi Alexander Zverev. Im Finale des ATP-Turniers in Madrid verlor er gegen den Italiener Jannik Sinner. HR-Sportreporter Tim Brockmeier.
3: Eine regelrechte Tennisohrfeige für Alexander Zverev. Nur 57 Minuten, 1:6 und 2:6 aus der Sicht des Deutschen, der gegen den Weltranglisten Ersten komplett chancenlos war. Ich muss mich entschuldigen, sagte Zverev. Ich habe nicht mein bestes Tennis gespielt. Jannik dagegen ist einfach der Beste der Welt. So ein recht niedergeschlagener Zverev, der auch im vierten Duell in diesem Jahr mit dem Italiener kein Land sah, von Sinner mehr oder weniger an die Wand gespielt wurde.
1: Das waren die Nachrichten. Das Wetter in der Nacht ist es wechselnd bewölkt. Es kühlt ab auf 12 bis 7 Grad. Morgen erst Sonne und Wolken, später hier und da Schauer und Gewitter, vor allem im Norden, und Temperaturen bis 23 Grad. Die Zeit, es ist jetzt 22.03 Uhr.
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1: Eine Meldung vom Hochtaunuskreis. Die Ortsdurchfahrt von Seelenberg ist wegen Löscharbeiten in beiden Richtungen gesperrt. Anwohner werden gebeten, Fenster und Türen geschlossen zu halten.
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1: Um 23 Uhr mit Frank Wornert. Bundeskanzler Merz lehnt Forderungen aus der SPD ab, Gutverdiener höher zu besteuern. Unter anderem Vizekanzler Klingbeil hatte das ins Spiel gebracht, um untere und mittlere Einkommen zu entlasten. In der ARD sagte Merz, Klingbeil müsse wissen, dass das mit der Union nicht gehe. Aus dem Hauptstadtstudio Benjamin Großkopf.
2: Eine Steuerreform ist eines der größten Projekte der schwarz-roten Koalition. Bislang liegen die Vorstellungen von Union und SPD weit auseinander, wie auch in anderen zentralen Fragen der kommenden Monate. Kanzler Merz appellierte bei Karin Mioska an die SPD-Spitze, die unfreundlicher werdende Stimmung in der Union nicht zu unterschätzen und rief die Sozialdemokraten zu mehr Kompromissbereitschaft auf.
1: Wieder Angriff auf Schiff in der Straße von Hormus. Die britische Behörde für die Sicherheit der Handelsschifffahrt teilte mit, dass mehrere kleine Boote den Frachter attackiert hätten. Der Besatzung sei aber nichts passiert. Bis jetzt hat sich niemand zu dem Angriff bekannt. Seit Wochen blockiert der Iran die Meerenge wegen der Angriffe der USA und Israels auf das Land. In der KZ-Gedenkstätte Dachau in Bayern ist heute an das Leid der Opfer des Nationalsozialismus und die Befreiung des Konzentrationslagers vor 81 Jahren erinnert worden, mit Gottesdiensten und Gedenkfeiern. Auch einige der letzten Überlebenden waren dabei. ARD-Korrespondent Thies Marsen.
3: Der Umgeist, der dieses Menschheitsverbrechen möglich gemacht hat, sei nicht besiegt, sondern werde wieder stärker. Daran erinnerten bei den Gedenkfeierlichkeiten Redner wie der Präsident des Zentralrats der Juden in Deutschland, Josef Schuster. Dachau war eines der ersten KZs der Nazis. Später wurde Dachau zum Tatort des Holocaust. In den Außenlagerkomplexen Kaufering und Mühldorf wurden über 6000 Jüdinnen und Juden ermordet.
1: Tödlicher Unfall im Landkreis Gießen. Bei Fellingshausen ist laut Polizei ein Autofahrer in einer Kurve auf die Gegenfahrbahn gekommen. Er streifte ein entgegenkommendes Auto und stieß dann frontal mit dem Motorrad eines 52-Jährigen zusammen. Der Mann wurde so schwer verletzt, dass er noch an der Unfallstelle starb. Die vier anderen Beteiligten des Unfalls kamen verletzt ins Krankenhaus. Im Abendspiel der Fußball-Bundesliga haben sich Freiburg und Wolfsburg 1:1 getrennt. Vorher hatte Mönchengladbach gegen Dortmund mit 1:0 gewonnen und sich damit den Klassenerhalt gesichert. Das war vorher auch Mainz 05 gelungen mit einem 2:1 Auswärtssieg gegen den abstiegsbedrohten FC St. Pauli. Das waren die Nachrichten. Das Wetter in der Nacht ist es wechselnd bewölkt, es kühlt ab auf 12 bis 7 Grad. Morgen erst Sonne und Wolken, später hier und da Schauer und Gewitter, vor allem im Norden, bei Temperaturen bis 23 Grad. Die Zeit 23.03 Uhr.
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1: Vorsicht bitte auf der A66 Frankfurt Richtung Wiesbaden zwischen Wiesbaden-Erbenheim und der Ausfahrt Wiesbaden-Mainzer Straße steht ein defektes Fahrzeug.
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1: Um 0 Uhr mit Frank Wornert. Die USA wollen heute damit beginnen, Schiffen zu helfen, die in der Straße von Hormus festsitzen. Das hat Präsident Trump auf seiner Online-Plattform angekündigt. Länder aus der ganzen Welt hätten die USA darum gebeten. Es handle sich um Schiffe aus Regionen der Welt, die nicht in den Iran-Krieg verwickelt seien. Wie genau die USA dabei vorgehen wollen, teilte Trump nicht mit. Seit Wochen blockiert der Iran die Meerenge wegen der Angriffe der USA und Israels auf das Land. Bundeskanzler Merz lehnt Forderungen aus der SPD ab, Gutverdiener höher zu besteuern. Unter anderem Vizekanzler Klingbeil hatte das ins Spiel gebracht, um untere und mittlere Einkommen zu entlasten. In der ARD sagte Merz, Klingbeil müsse wissen, dass das mit der Union nicht gehe. Aus dem Hauptstadtstudio Benjamin Großkopf.
2: Eine Steuerreform ist eines der größten Projekte der schwarz-roten Koalition. Bislang liegen die Vorstellungen von Union und SPD weit auseinander, wie auch in anderen zentralen Fragen der kommenden Monate. Kanzler Merz appellierte bei Karin Mioska an die SPD-Spitze, die unfreundlicher werdende Stimmung in der Union nicht zu unterschätzen und rief die Sozialdemokraten zu mehr Kompromissbereitschaft auf.
1: Bei einem Brand in einem Kfz-Betrieb in Neu-Isenburg im Kreis Offenbach ist am Nachmittag ein Schaden von mehr als 1 Million Euro entstanden. Laut Polizei war das Feuer offenbar im Außenbereich der Firma ausgebrochen und griff dann schnell auf das Werkstattgebäude über. Dort seien auch mehrere Fahrzeuge beschädigt worden. Verletzt wurde niemand. Auf einem Kreuzfahrtschiff im Atlantischen Ozean sind 3 Menschen gestorben, nachdem an Bord eine Infektion ausgebrochen ist. Die Weltgesundheitsorganisation teilte mit, einer der 3 sei positiv auf das Hantavirus getestet. 6 weitere Menschen seien erkrankt. Hantaviren werden meist durch Nagetiere übertragen, nur selten von Mensch zu Mensch. Im Abendspiel der Fußball-Bundesliga haben sich Freiburg und Wolfsburg 1:1 getrennt. Vorher hatte Mönchengladbach gegen Dortmund mit 1:0 gewonnen und sich damit den Klassenerhalt gesichert. Das war vorher auch Mainz 05 gelungen mit einem 2:1 Auswärtssieg gegen den FC St. Pauli. In der Formel 1 feiert Mercedes-Pilot Kimi Antonelli seinen 3. Sieg hintereinander. Der 19-Jährige setzte sich beim Großen Preis von Miami vor Weltmeister Lando Norris im McLaren durch und baute damit seine WM-Führung aus. 3. wurde Oscar Piastri im 2. McLaren. Das Wetter: in der Nacht ist es wechselnd bewölkt, es kühlt ab auf 12 bis 7 Grad. Am Tag erst Sonne und Wolken, später hier und da Schauer und Gewitter bis 23 Grad. Die Zeit 0:03 Uhr.
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1: Um 1 Uhr mit Ronald Lessig. Vor dem Hintergrund andauernder Spannungen in der schwarz-roten Koalition hat Bundeskanzler Merz die SPD zu mehr Entgegenkommen aufgefordert. Es gebe in der Union einen größer werdenden Unmut über Kompromisse, die mit den Sozialdemokraten eingegangen werden mussten, sagte Merz in der ARD-Sendung Karin Mioska.
2: Ich erwarte von der SPD die gleiche Kompromissbereitschaft, wie wir sie zeigen. Ich bin bis jetzt sehr geduldig gewesen, auch im Umgang mit der SPD. Die SPD muss allerdings auch wissen, Kompromisse sind keine Einbahnstraße. Die müssen wir beide machen.
1: Bundeskanzler Merz. In den vergangenen Wochen hatte es in der Koalition immer wieder Streit über anstehende Reformen gegeben. Unterdessen hat SPD-Fraktionschef Miersch Nachbesserungen bei den geplanten Änderungen im Gesundheitsbereich gefordert. Als Beispiel nannte er im ZDF das Vorhaben, die beitragsfreie Mitversicherung von Ehepartnern bei der gesetzlichen Krankenversicherung einzuschränken. Das Kabinett hat das Sparpaket bereits beschlossen. Als nächstes ist der Bundestag am Zug. Und dort, so Miersch, gehe es nicht darum, Kabinettsbeschlüsse einfach abzunicken. An den Reformplänen im Gesundheitsbereich gibt es breite Kritik. Die USA wollen nach Angaben von Präsident Trump ab heute damit beginnen, Schiffe aus der Straße von Hormuz zu eskortieren. In den sozialen Medien schrieb er, mehrere Länder, die nicht in den Iran-Krieg verwickelt seien, hätten die USA darum gebeten. Zum genauen Vorgehen machte Trump keine Angaben. Seit Beginn des Iran-Krieges hält der Iran die für den weltweiten Ölhandel wichtige Meerenge de facto geschlossen. Der SC Freiburg und der VfL Wolfsburg haben am Abend in der Fußball-Bundesliga 1:1 gespielt. Mehrere Vereine können dank dieses Ergebnisses nicht mehr absteigen. Aus der Sportredaktion Marcel Stober.
3: Ohne am Sonntag auf dem Platz zu stehen, haben sich Union Berlin und der Hamburger SV den Klassenerhalt gesichert. Auch Mainz und Mönchengladbach sind gerettet. Beide haben gespielt und gewonnen. Mönchengladbach durch ein spätes Tabakovic-Tor mit 1:0 gegen Dortmund und Mainz mit 2:1 beim FC St. Pauli. St. Pauli rutscht durch die Niederlage auf den direkten Abstiegsplatz 17. Wolfsburg ist punktgleich, die Tordifferenz der Niedersachsen ist aber etwas besser. Das 1:1 beim Europa-League-Halbfinalisten Freiburg ist leistungsfähig. Im Rennen um einen erneuten Europapokalplatz überholt Freiburg mit dem Punkt die Frankfurter Eintracht und ist Siebter.
1: Das waren die Nachrichten. Das Wetter in Deutschland. Im Norden und Nordwesten Schauer oder Gewitter, sonst trocken bei 14 bis 7 Grad. Tagsüber gebietsweise Schauer, teilweise Gewitter im Südosten und zwischen Nord- und Ostsee trocken bei bis zu 13 Grad auf den Nordseeinseln und 28 Grad an Niederbayern. Am Dienstag Schauer und Gewitter, im Norden freundlich. Es ist 1:03 Uhr.
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1: Um 2 Uhr mit Ronald Lessig. Knapp ein Jahr nach seinem Amtsantritt fordert Bundeskanzler Merz vom Koalitionspartner SPD mehr Entgegenkommen. Er erwarte von den Sozialdemokraten die gleiche Kompromissbereitschaft, wie die Union sie zeige, sagte Merz in der ARD-Sendung Karin Mioska. Aus der Nachrichtenredaktion Marei Beermann.
2: Er sei geduldig gewesen im Umgang mit der SPD, die allerdings müsse wissen, Kompromisse sind keine Einbahnstraße. In dieser Koalition müsse die Union vorkommen und man müsse auch Dinge hinbekommen, die ihre Handschrift trage. Das sei noch nicht gut genug gelungen, so der Kanzler. Vor dem Hintergrund anstehender Reformen hatte es zuletzt immer wieder Streit in der schwarz-roten Regierung gegeben.
1: Bundesinnenminister Dobrindt hat